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1: Guten Morgen.
2: Guten Morgen.
1: Es ist Mittwoch, Leute, und ich hoffe, ihr seid bereit. Ich hoffe, ihr seid aufgeregt. Ich hoffe, ihr seid am Start. Hallo, es ist Anpfiff. Eigentlich sollte jetzt schon Anpfiff sein, um 6 Uhr.
2: Ne?
1: Ja, vielleicht haben wir anscheinend ein bisschen Verzögerung. Es geht nämlich gleich los. Österreich gegen Jordanien. Es ist Weltmeisterschaft. Hallo, wo ist das Public Viewing? Wo sind die Fahnen? Wo ist die Action? Ich weiß, es ist nicht Deutschland, aber trotzdem, da spielen Marco Friedl und Romano Schmid von Werder bei Österreich. Immerhin.
2: Ich erwarte eigentlich auch ein Autokor so gerade in Bremen City. Hier ein bisschen Stimmung für Österreich. Auch wenn, also die Chancen sehen tatsächlich auch deutlich besser aus für Österreich als für Jordanien. Ich habe gerade mal geguckt. Ja. 71% für Österreich. Da kann man schon mal eine Fete sausen lassen. Hallo.
1: Und Jim ist auf der Jagd nach der Fete. Mhm. Vielleicht macht er gleich ein Fahrradchor so oder so. Ich weiß nicht. Jim ist auf jeden Fall draußen unterwegs und guckt, wo die Party ist. Wir schalten gleich mal rüber zu ihm. Ich hoffe, er findet eine. Schönen Mittwochmorgen, Freunde.
2: Morgen. 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

0: Piece of My Heart ist das von Wizkid um 10 nach 6 und der Song ist mir hier fast ein bisschen zu gemütlich, denn wir wollen natürlich wissen, wo ist die Party? Hallo,
1: wir
0: Österreich.
1: Wir brauchen Action. Österreich gegen Jordanien heute Morgen und wir haben Jim an der Leitung und du suchst nach der Party. Jim, wie sieht's aus?
2: Ja klar, ich bin zuerst da, wo es eigentlich auf jeden Fall was geben müsste, beim Public Viewing am Hillmannsplatz, aber es gibt kein Public Viewing, was ist los, doch WM, was ist los?
0: Oh.
2: Entschuldigung, ich bin live im Radio, haben Sie ganz kurz, sie läuft weiter. Okay, die hat keine Zeit für mich.
0: Keiner die muss
2: hat
0: schnell das Spiel gucken.
2: Verstehst nicht, ja, wahrscheinlich, ne? Die hat auch kein Trikot an.
0: Ah.
2: Also heute startet ja auch offiziell quasi Werder in die WM, ne? Ich meine, Romano Schmid spielt schon, Friedel sitzt auf der Bank bei Österreich, Österreich gegen Jordanien. Ich tippe ja auf ein 4-3 und die sparen sich auf jeden Fall Friedel noch so für die letzten Minuten, damit der dann das entscheidende Kopfballtor zum 4-3 am Ende macht.
0: Hm.
2: Aber hier ist gar nichts. Was ist denn los?
1: Aber du hast auch keinen Kaiserschmarrn oder so dabei, um hier die österreichische Community anzulocken mit dem Geruch vielleicht.
2: Ich dachte, das haben die hier alles am Start. Ich dachte, sowas gehört einfach jetzt dazu zum guten Public Viewing. Was ist denn los?
0: Das mal, warte mal, lass
2: aber
0: uns mal.
2: Aber habt ihr eine Idee, wo kann ich hingehen?
0: Ja, das ist die Frage. Also wenn ihr die Idee habt, dann schickt ihr uns sonst gerne mal kurz eine Nachricht an 0173 76 90 93, wo Jim jetzt als nächstes hingehen kann, wo er aber nach dem Public Viewing suchen kann. Ich würde mich sonst mal am Hauptbahnhof durchfragen, weil jetzt, wo du da gerade stehst, warte, ich sag mal kurz gar nichts, halt mal das Mikrofon in die Luft. Ja.
1: Stille.
0: Da ist vielleicht gerade ein Auto lang gefahren, aber so viel Österreich- und Weltmeisterschaftsstimmung ist da noch nicht. Also wenn ihr Jim helfen könnt, sagt Bescheid. Ansonsten sucht er sich jetzt weiter durch die Stadt nach dem Public Viewing für Österreich gegen Jordanien. Ich drück dir die Daumen.
2: Ja, ich mir auch.

0: Also ich muss sagen, mich nervt das irgendwie, dass die Fußballspiele von der Weltmeisterschaft zu so komischen Zeiten sind. Jetzt habe ich heute Nacht zum Beispiel oder wir das Argentinien-Spiel verpasst, wo Messi irgendwie 3 Tore geschossen hat. Aber hat auch was, jetzt hier zu sitzen, neben Ball auf Weltmeisterschaft und so einen Kaffee zu trinken, so früh morgens.
1: Ja, ist irgendwie auch schon geil. Ja, checke komplett. Ich muss ja ehrlich sagen, ich finde es eigentlich ganz cool, weil es so ein bisschen wie Weihnachten. Wir tippen ja auch innerhalb von Next so ein bisschen so aus Shits and Giggles. Und wenn du dann morgens aufwachst und es sind so 3 Spiele gelaufen und du siehst, also weißt du, das ist so
0: guck,
1: wie so
0: checkst
1: Geschenk
0: du das morgen direkt?
1: Ja, schon so
0: morgens?
1: Mäßig.
0: Geil, ich
1: also,
0: mach das
1: es geht
0: auch.
1: Mir nicht ums Gewinnen, aber...
0: aber es macht schon Spaß. Ja, und ich finde auch, wie gesagt, wenn irgendwie einfach sowas parallel läuft zum normalen Alltag und dann, oh, guck mal, und dann sitzt man hier morgens, guckt Fußball, ist man direkt schon so ein bisschen wacher, weil irgendwie was los ist. Aber wenn jetzt denkt, ja, was dann... Oh, Österreich hat ein Tor geschossen.
1: No way!
0: In diesem Moment, Romano Schmid von Werder hat das Tor geschossen!
1: Stabiler Atze!
0: Romano! 1-0 für Österreich in diesem Moment.
1: Let's
0: das
1: go.
0: Ist ja wie ein Tor für Werder. Oh, da freue ich mich aber für ihn. Sauber. Ja, und jetzt Prost mit dem Kaffee, ne? Geil.

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0: Drums war das von James Hype und Kim Petras um 6.31 Uhr.
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2: Der kommunale Bremer Klinikverbund Gesundheit Nord und das Klinikum Bremerhaven-Reinkenheide bekommen in den nächsten Jahren mehr als 150 Millionen Euro. Das hat die Gesundheitsdeputation beschlossen. Ein Großteil des Geldes soll ins Klinikum Bremen-Mitte fließen und dort viele der Kosten decken, die durch den Umzug des Klinikums links der Weser nach Mitte entstehen. Im Ukraine-Krieg wollen die G7-Staaten den Druck auf Russland erhöhen. In einer Erklärung der Staats- und Regierungschefs heißt es, dass die Sanktionen verschärft werden sollen. Außerdem wollen sie mehr weitreichende Waffen liefern. Titelverteidiger Argentinien ist mit einem Sieg in die Fußball-WM gestartet. Beim 3:0 gegen Algerien hat Superstar Lionel Messi alle drei Tore erzielt. Außerdem hat Norwegen mit 4:1 gegen den Irak gewonnen. Frankreich konnte den Senegal mit 3:1 schlagen. Und jetzt gerade spielt natürlich Österreich gegen Jordanien. Ja, und das Wetter ist heute auf jeden Fall auch richtig geil eigentlich für so ein Public Viewing. Es gibt erstmal keinen Regen, vielleicht ein paar Wolken, aber hier über dem Studio scheint auch gerade die Sonne und die Temperaturen sind auch eher mild, so 8 bis 10 Grad.
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0: Ganz verrückt, gestern Nachmittag war das plötzlich so, als hätte einer so einen Schalter umgelegt. Ich weiß nicht, ob du es so wahrgenommen hast, weil ich war auch draußen und es war die ganze Zeit irgendwie so kalt und schmuddelig. Ihr wisst ja, wie es die letzten Tage war und auf einmal so zack, ich weiß nicht, 16 Uhr oder so und auf einmal scheint so die Sonne, mir wurde so richtig warm irgendwie. Ich hatte ein Trikot an und darunter noch ein T-Shirt so den ganzen Tag, weil das halt besser war. Dann musste ich das wirklich ausziehen, weil mir zu warm war.
2: Ich war auch direkt also, so im Modus an die Schlacht setzen mit einem schönen Getränk, bisschen chillen, so. Das war direkt so, let's go, alter Sommer ist da, was geht?
0: Wir sind back.

0: Ich möchte, dass von dem nächsten Song, den wir jetzt hier für euch haben, in der Art einfach noch ganz, ganz viele neue und weitere rauskommen in den nächsten Wochen und Monaten, weil der Song klingt gleichzeitig alt und total neu. Es ist so eine Mischung aus Funk und House. Funk ist ja vor allem so auf TikTok und Instagram total crazy am Abgehen. Vor allem in so Auto-Edits. Ich weiß gar nicht warum, wo dann so Leute mit den Autos irgendwie so driften. Oder ich sehe das ganz häufig in so Rallye-Rennen, wisst ihr, so aus den 90ern, wo dann so Autos mit so Zigarettenwerbung wie so Verrückte über irgendwelche Sandhügel springen und so. Und dazu läuft dann diese schnelle, nach 90er Jahren klingende Hausmusik, die dann aber auch so Funk-Elemente besitzt. Funk ist ja wie so eine, fast wie so eine neue Art Musikrichtung. Die ist wahrscheinlich nicht neu, aber die kommt jetzt gerade erst überall so an. Über eben Social Media und diese ganzen Edits, und ich find's einfach richtig geil. Ich bin ein ganz großer Fan und mir gefällt das richtig gut. Free Your Mind ist gerade einer dieser Songs, der komplett am Eskalieren ist, und wie gesagt, ich hoffe, das nehmen sich jetzt Leute zum Vorbild und dann werden das immer mehr, weil ich bin Fan.
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0: Na klar, wir sind mittendrin in der Fußball-Weltmeisterschaft. Jetzt gerade spielt Österreich gegen Jordanien. In ungefähr einer Minute ist Halbzeit. Österreich führt 1-0. Und wir wollen natürlich wissen, wo ist das dicke Public Viewing hier bei uns in Bremen für genau dieses Spiel? Ich meine, es ist Mittwochmorgen, gleich 7 Uhr. Da kann man ja wohl mal ein bisschen Party machen und Fußball gucken.
1: Jimmy ist draußen. Hast du mittlerweile das Public Viewing gefunden oder hat das Public Viewing dich gefunden?
2: Ja, ich glaube, hier in der Public ist gar kein Viewing. Ich war ja eben schon im Hillmannplatz, kein Public Viewing. Dann dachte ich, am Hauptbahnhof, da gibt es doch einige Sachen, die um die Uhrzeit schon aufhaben. Bäcker, diese 24-Stunden-Kneipe. Niemand zeigt dieses Spiel. Und jetzt bin ich inzwischen draußen, weil ich dachte, vielleicht hat ja irgendwer zumindest ein Handy, bei dem ich mitgucken kann, und stehe jetzt hier bei den Straßenbahnen am Hauptbahnhof. Und warte mal, hier ist einer, der sieht zumindest aus wie ein Fußballfan. Moin, Entschuldigung. Er winkt ab. Okay, ich gehe mal weiter. Ich schaue mich hier mal weiter um. Also das Ding ist ja, Romano Schmid hat ja schon mal alles dafür geliefert, dass es sich lohnt, als Werder-Fan das zu gucken. Ne? Ja. Werder führt quasi 1-0 gegen Jordanien. Das hätte ich bei der WM ehrlich gesagt auch nicht erwartet. Ich schaue mal hier. Moin, sorry, ich bin gerade live im Radio. Ist irgendwer von euch Fußballfan? Die gucken alle. Hier, ihr seid Fußballfans. Hier. Es ist live gerade bei Bremen Next. Hast du kurz Bock?
3: Nee, der wollte was sagen.
2: Ich habe keine Ahnung, wo es war. Okay, ihr habt beide keine Ahnung vom Fußball. Ihr guckt auch gerade nicht. Es ist doch gerade WM. Hier guckt keiner WM. Es ist wirklich, die gucken zwar auf ihr Handy, aber ich glaube nur, damit ich nicht mit denen rede. Es ist echt ein bisschen traurig irgendwie.
0: Schade. Also, nicht mal jemand mit
2: keine WM-Stimmung.
0: Nicht mal jemand mit dir gejubelt für das Tor von Romano Schmid oder so. Also ich glaube, am Hauptbahnhof muss noch ein bisschen mehr WM-Stimmung einziehen, herkommen. Losstarten. Bei Jim ist er zumindest noch nicht angekommen. Aber wer weiß, jetzt ist ja auch erstmal Halbzeit. Alle trinken einen kleinen Schluck. Und vielleicht geht es ja dann in der zweiten Halbzeit ab. Oder wir finden noch das Public Viewing, wenn ihr irgendwo seid. Wenn ihr Jim irgendwo retten könnt. Dann schreibt uns auch gerne bei WhatsApp und wir schicken ihn vorbei. 0173 76 90 93. Jim, ich drück dir die Daumen, ja?
2: Danke.
1: Du packst das.

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0: 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Sommergewitter ist das von Paschanim um 7 Uhr hier bei Bremen Next. Und Sommergewitter gibt's heute nicht, aber ich finde trotzdem, das ist immer noch einer der coolsten Songs von Paschanim. Und wenn ich den höre, kriege ich auch direkt Sommerfeelings. Der hat sich irgendwie so eingebrannt.
1: Ja, und normal, das ist einfach ein Banger. Paschanim generell, der haut immer so gute Songs raus. Also da, weiß ich nicht, einfach Brett nach Brett, würde ich sagen, oder?
0: Kann man machen, ja.
1: Absolut.

0: Doobie, Scoop, Canoe. Oder wie wir in Deutschland sagen,
1: du bist gut genug.
0: Ja, na klar, du bist gut genug. Der Song ist überall, also auch hier bei uns in Bremen und nicht nur in irgendwelchen Lautsprechern und auf irgendwelchen Smartphones, nein, sondern auch auf Plakaten. Ich habe jetzt schon ein paar TikToks gesehen, dass irgendwie in der Fahr und ich glaube in Sebaldsbrück so Plakate auf irgendwelchen Häusern so groß hängen, steht einfach ein riesiges schwarzes Plakat und im Weiß steht drauf, gut genug. Und ich finde es krass, dass der Song so im Großen einfach überall ist, ne? Der geht viral ohne Ende, aber dann hängen hier auf einmal auch irgendwie Plakate dazu bei uns in Bremen rum. Und ich habe gerade nochmal geguckt, weil er ja wirklich weltweit unterwegs ist, der ist wirklich in schon so Streaming-Chart, zum Beispiel so random in Dänemark auf Platz 28 oder in Norwegen auf Platz 49, selbst bei den globalen Streaming-Charts ist er aktuell auf Platz 157, da überhaupt reinzukommen ist schon schwierig, dann auf Platz 157 hört sich erstmal nicht so hoch an, aber der ist ja noch am Weiterklettern, also ich glaube, wir werden diesen Song diesen Sommer noch sehr, sehr viel hören und ich finde das gut. Du bist gut genug, gibt's jetzt von Kitschkrieg, Blumgarten und Shirin David.

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0: She Did It Again ist das hier bei Bremen Next und wir suchen das Public Viewing. Hallo Leute, es ist Weltmeisterschaft und jetzt gerade spielt Österreich gegen Jordanien. Wir sind ganz tief drin in der zweiten Halbzeit, 55. Minute und Jim ist ganz weit draußen, denn er ist quasi wir, der das Public Viewing sucht. Jim, wo bist du?
1: Ja, ich bin inzwischen im Viertel gelandet, in der Nähe vom Silwall, quasi an der Haltestelle Silwall. Und neben mir steht Nikolai. Nikolai, du bist Fußballfan, aber ich sehe dich gerade jetzt nicht mit Handy in der Hand Fußball gucken.
2: Ja, wer spielt denn?
1: Ja, siehste, Österreich-Jordanien.
2: Ah, ich dachte, geht um Werder.
1: Achso, ja, geht quasi um Werder. Werder hat das erste Tor geschossen. Romano Schmid hat das 1-0 gemacht, inzwischen 1-1. Was tippst du?
2: Sehr schön, dann tippe ich 3-1, mach noch 2.
1: Schmid macht beide oder Friedl noch eins vielleicht? Der sitzt auf der Bank?
2: Nee.
1: Aber was sagst du generell, 6 Uhr morgens Fußball, ist das was, wo man sich vielleicht auch dran gewöhnen könnte? Ich meine, es gibt auch Daydrinking und sowas, könnte man ja auch sagen, man macht jetzt auch mal Werder-Spiele um 6 Uhr morgens.
2: Unschön.
1: Warum?
2: Ist nicht mein Ding, ich mag so, wie es immer war und das soll gern so bleiben. Ich mag das argentinische Modell am liebsten, wo wirklich jeden Tag Fußball ist, aber so wie es jetzt ist, ist es okay.
1: Aber uhrzeitmäßig doch lieber nachmittags oder abends?
2: Ja, 15 bis 22 Uhr in dem Rahmen.
1: Wobei, ich habe gelesen, in Jordanien haben die tatsächlich heute alle später Arbeitsanfang. Die müssen alle erst um 10 Uhr zur Arbeit, damit die das Spiel gucken können. Und wenn man so einen Deal fände, wäre das doch wieder was anderes.
2: Hast du mich

0: jetzt überzeugt, ja.
1: Ja, oder?
0: Ja, auf jeden Fall.
1: Also ab jetzt wollen wir fordern, wir auf jeden Fall, Nikolai und ich, mehr Spiele vielleicht um 6 Uhr morgens, wenn dafür Arbeit ausfällt.
2: Und dann mit Daydrinking.
1: Generell mehr Spiele, sagt Nikolai noch.
2: Mehr Spiele zu mehr Uhrzeiten mit mehr Getränken. Ich finde, wenn das ein Learning von der Weltmeisterschaft jetzt in den USA ist, ist das eine sehr gute. Schauen wir mal, ob Friedel noch sein Tor schießt. Das fand ich jetzt ein bisschen gemein von Nikolai. Also Friedel, falls du das hörst jetzt gerade auf der Bank, wir drücken dir die Daumen. Wir stehen hinter dir.

0: Whoop-Di-Stars von CJ um 7:30.
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2: Der kommunale Bremer Klinikverbund Gesundheit Nord und das Klinikum Bremerhaven-Reinkenheide bekommen in den nächsten Jahren mehr als 150 Millionen Euro. Das hat die Gesundheitsdeputation beschlossen. Ein Großteil des Geldes soll ins Klinikum Bremen-Mitte fließen und dort viele der Kosten decken, die durch den Umzug des Klinikums links der Weser nach Mitte entstehen. Die Bundeswehr soll in den nächsten Jahren neue Drohnen im Wert von 16 Milliarden Euro bekommen. Das hat Verteidigungsminister Pistorius bei einem Besuch in Friesland angekündigt. Investiert werde in Abwehr- und Aufklärungssysteme, aber auch in Angriffstechnologien. Mit einem Sieg ist Titelverteidiger Argentinien in die Fußball-WM gestartet. Beim 13:0 gegen Algerien hat Superstar Lionel Messi alle 3 Tore erzielt. Außerdem hat Norwegen mit 4:1 gegen den Irak gewonnen. Frankreich konnte den Senegal mit 3:1 schlagen. Und gerade spielen Österreich gegen Jordanien. Und es steht 1:1. Und das Wetter heute ist vor allem vormittags richtig schön. Wir haben zwar ein paar Wolken, aber es kommt auch viel die Sonne raus und die Temperaturen liegen so um die 11 Grad.
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0: Ja, also ich finde das erstmal verrückt, dass Messi mit 38 Jahren noch 3 Tore schießt, einfach so in einem Weltmeisterschaftsspiel. Und was cool ist, aber gleichzeitig ein bisschen schade, er hat jetzt Miroslav Klose eingeholt, der auch 16 Tore bei der Weltmeisterschaft geschossen hat. Oder bei Weltmeisterschaften in seiner Karriere haben jetzt beide gleich viel. 16 Tore. Okay. Österreich hat gerade das 2:1 geschossen.
2: Nein!
0: Und das war ein Ex-Bremer Spieler, Arnautovic. Ist auch einer meiner Lieblingsspieler immer noch. Arnautovic hat das 2:1 geschossen für Österreich. Ach,
2: schön.
0: WM am Morgen, ich mag das. Ich find's richtig gut.

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0: Wo sind die Österreich-Fans? Denn die spielen doch gerade bei der Weltmeisterschaft gegen Jordanien. Wir haben die 81. Minute und es steht 2:1. Und wir sind auf der Jagd nach genau diesen, den Fans.
1: Genau. Jim vor allem ist auf der Jagd. Er ist den ganzen Morgen schon in Bremen, in der City, überall unterwegs und sucht das Public Viewing. Und jetzt bist du am Weserstadion angekommen. Ist da zumindest irgendwie eine Crowd?
2: Ja, hört mal, hört mal.
0: Oh, Stimmung. Mm.
2: Na, hört man das? Ja, Werder hat sich wirklich keine Kosten und Mühen geschaut. Die haben hier extra, weil natürlich heute auch Romano Schmid und Marco Friedl am Start sind für Österreich, haben die natürlich hier Public Viewing aufgefahren, nur ist keiner gekommen. Nein, Spaß, hier ist gar nichts aufgefahren. Es ist wirklich alles dicht. Ich komme noch nicht mal ins Stadion rein. Ich dachte, ich kann wenigstens vielleicht oben am Würfel irgendwie erst gucken oder so. Beziehungsweise da an den Leinwänden. Aber nix kann ich. Hier, ich gucke gerade mal rein bei der Geschäftsstelle. Die sind auch alle noch nicht da. Vielleicht gucken die alle zu Hause. Das kann natürlich sein. Mhm. Weil ist natürlich schon ein wichtiges Spiel, auch für Werder, oder?
0: Ja, vielleicht ist bei Clemens Fritz zu Hause das Public Viewing irgendwie. Und wir haben's, vielleicht sitzt er da gerade mit ein paar Chips und so und guckt das jetzt mal.
1: Wir
0: morgens.
1: Wurden nicht eingeladen.
2: Und hat alle seine Leute da. Ja, das wird sein. Die sind jetzt alle bei ihm zu Hause. Und wir haben natürlich mal wieder nicht Bescheid bekommen. Und jetzt stehe ich hier am Weserstadion und nicht ein anderer Fan ist da. Aber kann natürlich auch sein, dass alle Werder-Fans hier motiviert heute Morgen zum Public Viewing kommen wollten, dann gesehen haben, dass zu und schon wieder nach Hause gefahren sind. Ja. Ist natürlich auch möglich.
1: Das wird gewesen sein. Bin.
0: Das kann natürlich, aber du bist natürlich jetzt sehr nah an der Stelle, an der Romano Schmid und Marco Friedl natürlich sehr viel Zeit ihres Lebens verbringen, weil die ja bei Werder spielen, die aber ja jetzt gerade in den USA sind und spielen. Romano Schmid steht ja sogar auf dem Platz, hat ein Tor geschossen. Spürst du trotzdem so ein bisschen WM-Energie? Weil die müssen da ja trotzdem so ihre Energien verteilt haben, sag ich mal, in der Kabine. Da, wo du stehst, ist vielleicht auch schon mal Romano Schmid lang gegangen, ziemlich wahrscheinlich sogar. Spürst du das?
2: Ja, ich riech das sogar hier. Das liegt wirklich in der Luft. Also man riecht ein bisschen Hauch von Romano Schmid auf jeden Fall. Hm. Ich gucke hier gerade nochmal, die haben hier in einem Büro Licht angelassen. Da hängt ein Backhaus-Trikot über dem Bürostuhl. Ich klopf mal. Ja, aber keiner da. Niemand da, der mir aufmachen kann. Es bringt einfach nichts. Also ja, es bleibt beim Geruch von Marco Friedl und Romano Schmid heute.
0: Und wenn Österreich gewinnt und Romano Schmid das mitentscheidende Tor geschossen hat, das 1-0, würde ich sagen, bist auf jeden Fall auch du ein Teil davon, weil du hast immerhin hier in Bremen für Österreich und für unsere Werder-Spieler im Kader hier die Fahne hochgehalten. Jim, Dankeschön.
2: Ja, ich war aber auch mit für Jordanien.
1: Ah.
0: Ach so.
1: Naja, gut, okay. Das ignorieren wir es einfach.
2: Ich wünsche. Sie ist verliebt in ein G. Oh, Marjolisa Kim, ich habe mich.

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0: Ich finde das krass, wie dieser Remix und wie Jennie von Blackpink den Song für mich zumindest nochmal so viel geiler gemacht hat. Ich fand den vorher schon gut, aber jetzt mit ihrem Remix finde ich den nochmal viel, viel besser. Den gibt's ja auch ohne sie. Und gleichzeitig hat sie jetzt auch so ihren Solo-Song, weißt du? Rosé hatte ja Upper Tim mit Bruno Mars, Lisa hatte auch voll die erfolgreichen Songs und Jennie hatte zwar hier und da auch dann so Solo und Features und so, alle, ihr wisst ja, alle von Blackpink machen gerade so alleine Musik und jetzt hat sie auch nochmal so ein riesen Hit hier mit Tame Impala zusammen und Dracula.
1: Ja, ist auf jeden Fall ein Banger. Also ich finde auch die Version ohne sie ehrlich gesagt richtig gut. Aber ich check auf jeden Fall auch, die Spice ist nochmal so ein bisschen, weißt du, diese weibliche Stimme da drin, gibt dem nochmal so einen anderen Twist.
0: Ja, finde ich auch. Ihr hört übrigens Bremen Next und das ist Robin Schulz mit Embers.
1: Morgen.

0: Ein Wasserfall in Bremen? Ja, gibt es. Seit ungefähr 14 Jahren schon und ich weiß das seit ungefähr jetzt. Und unser Next-Reporter Matze war da in den Wallanlagen in Bremen und hat sich den mal angeschaut.
1: Ja, es ist so ein bisschen der Wasserfall auf Wish bestellt. Die Temu-Edition. Total klein. 6 Meter breit, 2 Meter tief, aber da kommt wirklich immer nur sporadisch Wasser herunter. Es sind die Bremer Niagara-Fälle, um es mal ganz groß auszudrücken. Mitten in den Bremer Wallanlagen. Also um mich herum ganz viel Grün. Ich stehe gegenüber von der Kunsthalle. Hier ist das Pumpenhaus und da wird tatsächlich alle paar Minuten immer temporär Wasser runtergepumpt.
2: Boah, Wahnsinn.
1: Lügst du mich gerade an?
2: Nein, ich wohne seit 4 Jahren in Bremen und sowas habe ich hier noch nicht erlebt.
1: Die Niagara-Fälle in der Bremen-Edition?
3: Nein, das ist ja einfach nur, dass ein bisschen Wasser durchgepumpt wird. Mehr ist das nicht.
4: Ja, das ist ja hier dafür, dass hier Sauerstoff drin ist, weil das Ding irgendwann mal umgekippt ist und dass hier ein Fischsterben gibt. Deswegen haben sie jetzt hier den Wasserfall, dass der halt immer die ganzen Wallanlagen durchläuft.
1: Und das Ganze soll für mehr Wasserqualität sorgen. 2012 künstlich erzeugt dieser Wasserfall. Die Umweltstaatsrätin Gabriele Friedrich hat damals gesagt, der Wasserfall soll eine, Zitat, Einladung zum Spaziergang sein. Geht mit tiefen Erwartungen rein, dann werdet ihr auch nicht enttäuscht.
2: Das war's.
1: Und das Naturschauspiel ist nach 30 Sekunden auch wieder beendet.
2: Ja, dankeschön. Ja, ist eine cute Date-Idee, würde ich sagen.
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1: Gewürzgurken sind das neue Pumpkin Spice des Sommers. Das ist tatsächlich eine Überschrift, zum Beispiel bei CNN USA. Und überhaupt, Gewürzgurken sind anscheinend der Shit gerade.
2: Ja, die Amis haben irgendwie wieder was Neues für sich entdeckt. Und die müssen auch immer direkt so übertreiben, Alter. Die hauen sich jetzt irgendwie Gewürzgurken-Eis rein. Und bei irgendwie so einer Kette Smoothie King gibt es jetzt auch einfach so einen Pickel-Smoothie. Ob das sein muss, weiß ich nicht.
1: Wirklich, ich kriege vor allem um die Uhrzeit einen Kotzreiz, den ich unterdrücken muss. Jedes Mal, wenn ich das Wort Gewürzgurken-Smoothie oder Eis höre, ich find's wirklich, wirklich eklig. Und deshalb probieren wir das gleich aus. Also
2: ja,
1: du, lass mich in Ruhe.
2: Ja, nee, genau, du meinst schon von Anfang an, du schaffst es nicht. Aber ich habe meinen Mixer mitgebracht und natürlich den Star der Stunde, ein paar Gewürzgurken, so ein paar richtig fette. Und ich dachte, daraus machen wir mir gleich mal einen schönen sommerlichen Smoothie. So, du meinst schon irgendwie Gewürzgurken, ein bisschen Wasser. Ich glaube, ich packe einfach das Gewürzgurkenwasser mit rein und dann gib ihm, Alter.
1: Das wird einfach eklig auch brennen, glaube ich, im Hals, weil es so sauer und salzig
2: ist. Ich weiß nicht, vielleicht ist es ja auch eigentlich ganz geil. Vielleicht machen wir uns gerade voll die Sorgen und ich sitze hier und trinke dann nur noch morgens Gewürzgurken-Smoothie statt Kaffee oder so.
1: Wir werden es gleich erfahren.

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0: Das ist The Motto von Tiesto und Ava Max um 8.31 Uhr.
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2: Die Innenminister von Bund und Ländern treffen sich ab heute zu ihrer Frühjahrstagung. Hamburgs Innensenator hat sich vor dem Treffen dafür ausgesprochen, die Abschiebung straffälliger oder extremistischer Flüchtlinge zu erleichtern. Außerdem wollen die Minister auch über Maßnahmen gegen Sozialbetrug und den Umgang mit gewalttätigen Kindern beraten. Der kommunale Bremer Klinikverbund Gesundheit Nord und das Klinikum Bremerhaven-Reinkenheide bekommen in den nächsten Jahren mehr als 150 Millionen Euro. Das hat die Gesundheitsdeputation beschlossen. Ein Großteil des Geldes soll ins Klinikum Bremen-Mitte fließen und dort viele der Kosten decken, die durch den Umzug des Klinikums links der Weser nach Mitte entstehen. Österreich ist mit einem Sieg in die Fußball-WM gestartet. Das Spiel gegen Jordanien ist 3:1 zu Ende gegangen. Das Tor zur 1:0-Führung erzielte Werder Bremens Romano Schmidt. Außerdem konnten Argentinien Algerien mit 3:0 schlagen. Norwegen hat gegen den Irak mit 4:1 gewonnen. Und Frankreich hat sich mit 3:1 gegen den Senegal durchgesetzt. Ja, und das Wetter ist heute Morgen auf jeden Fall deutlich besser, als es später sein soll. Wir haben gerade ein paar Wolken, aber auch zwischendurch Sonne bei so um die 13 Grad. Später kann aber auf jeden Fall ein bisschen Regen runterkommen und es wird auch ein bisschen schwül bei so maximal 24 Grad.
0: Was gibt es Schöneres, als bei so schönem Wetter mit einem geilen Smoothie in den Tag reinzustarten, oder?
2: Ja, ich habe Gewürzgurken mitgebracht und gestern dachte ich noch, es ist voll die gute Idee, daraus einen Smoothie zu machen, weil es gerade irgendwie Trend in den USA, dies, das, wir probieren das für euch aus. Und jetzt, je näher dieses Experiment kommt, desto weniger Bock habe ich auf einmal, das wirklich durchzuziehen.
0: Mann. Wir machen es gleich.

0: Kotzen oder Foodtrend? Unsere neue Kategorie, würde ich jetzt einfach mal sagen. Denn wir wollen einen Gewürzgurken-Smoothie trinken. Wir, also ich auf gar keinen Fall, Anka möchte einen Gewürzgurken-Smoothie trinken. Du hast dein Glas in der Hand, sag mal her.
1: Ich habe jetzt so ein normales Glas, weiß ich nicht, 300 bis 500 Milliliter würden da wahrscheinlich reinpassen. Ich habe mir jetzt so eine kleine Gurke, eine normale Gurke, eine Salatgurke oben als so kleinen, ja, weiß ich nicht.
0: Anka, mach die Gurken auf jetzt, Mann. Hör mal auf mit deinem Glas jetzt hier.
1: Okay, das Glas ist offen, hat man das gehört?
0: Ja, das hat man sehr gut gehört.
1: Boah, Junge, ich weiß ja nicht. Ich weiß wirklich nicht, ob das eine gute Idee ist.
0: Es riecht direkt gurkig. Aber du hast ja auch einen Mixer von zu Hause mitgebracht.
1: Ja.
0: Ich weiß nicht, was du da normalerweise reinschüttest. Ich hoffe, der riecht jetzt nicht für immer nach Gewürzgurke. Ja. Wenn du dich ekelst, du guckst wirklich auch schon richtig angeekelt jetzt gerade, denk an die guten Sachen. Ich habe nämlich gelesen, Gewürzgurken sind ein Elektrolytbooster. Mhm. Da ist Natrium drin, da ist Kalium drin. Warst du gestern beim Sport?
1: Nee.
0: Okay, schade. Egal, aber... Da ist auch durch das Essig drin, wird dein Blutzucker reguliert. Das heißt, du kriegst keine Heißhungerattacken.
1: Ich kipp jetzt hier mal so ein bisschen Gewürzgurkenwasser auch mit rein. So,
0: ja,
1: ich glaub, das reicht.
0: Ist das ekelhaft.
1: So, und jetzt packen wir das mal hier einfach in meinen, oh Gott, in meinen Mixer rein.
0: Ist das ekelhaft.
1: Warte.
0: Falls die Chefs gerade zuhören, das sind natürlich nur Soundeffekte. Wir mixen hier nicht jetzt wirklich irgendwas im Studio.
1: Boah, das sieht so ekelhaft aus, Digga. Gönn dir das mal.
0: Oh mein Gott, das sieht wirklich aus wie Kotze.
1: Scheiße.
0: Warum ist das so weiß?
1: Ich weiß es nicht.
0: Ja.
1: Ich weiß es nicht.
0: Okay, ja. Kipp ins Glas rein.
1: Soll ich das jetzt direkt probieren?
0: Ich weiß nicht, ja.
1: Scheiße. Okay. So, ihr seid live. Boah, das riecht so disgusting. Haben wir Eiswürfel? Ihr ist so gar nicht richtig.
0: Ich muss wirklich gleich kotzen von diesem Geräusch. Okay. Willst du es jetzt probieren?
1: Ja, komm, rein damit.
0: Okay.
1: Prost.
0: Oh Gott, sieht das ekelhaft aus. Ugh. Ich schwöre, ich muss kotzen, nur weil ich das sehe. Warum ist denn da sind so viele Stücke drin?
1: Es geht. Es ist gar nicht so schlimm. Es ist gar nicht so schlimm.
0: Ich kriege Tränen in den Augen, weil ich das Gefühl habe, ich muss kotzen. Es ist gar nicht so schlimm.
1: Also ich glaube, es wird nicht der Sommer-Drink.
0: Du hast immer noch Stücke im Mund, Mann.
1: Ich kau richtig auch, ja. Aber ey, falls ihr mal nach einer Party irgendwie ein paar Elektrolyte reinbekommen wollt, der Pickel-Smoothie.
0: Gewürzgurken. Ja, also zumindest haben wir nicht gekotzt. Also Foodtrend Daumen hoch, würde ich sagen.
2: Mit du

Janice, Shut the Fuck Up ist das von Drake, der Hit von seinem neuesten Album Iceman, das Album, das immer noch überall ist, und anscheinend werden wir Drake den restlichen Sommer auch nicht mehr los, denn gestern hat Diplo, was heißt gestern, vor 7 Stunden, auf seiner Instagram-Seite ein Foto gepostet von ihm und Drake. Diplo ist übrigens Produzent, der zum Beispiel den Song hier gemacht hat. Und nicht nur den, sondern auch noch unendlich andere viele Hits gemacht hat, die ihr mit Sicherheit schon mal hier bei uns gehört habt. Also dieser Diplo war mit Drake im Studio und nicht nur mit Drake, sondern er hier war auch noch mit dabei. Skilly Bang, der hier bei A Shake It To The Max mit drauf war. Naja, und Diplo hat halt geschrieben, hat quasi, ich weiß nicht, ob Drake Bescheid weiß, aber einfach, ich sag mal, geleakt in dem Sinne. Hat gesagt, ja, also, wo senden wir denn jetzt die finale Version von dem Song hin, damit die nochmal durchgemischt wird, damit wir den rausbringen können, unseren gemeinsamen Song. Und ich finde es einfach crazy. Skilly Bang, Diplo und Drake wäre eine sehr, sehr wilde Kombination und wäre wahrscheinlich der nächste Song, der dann ja uns den Rest des Sommers begleitet. Weil was Drake alleine macht, geht ja eh schon immer dumm ab. Und wenn er sich dann auch noch mit Diplo und Skilly Bang zusammentut, bin ich sehr, sehr gespannt auf das Ding. Also, irgendjemand muss Diplo jetzt antworten, wo er diese Version hinschicken soll, damit das gemastert werden kann und rauskommen kann, weil ich will es hören. Pa, pa, mit Casa, Soul und Tequila in Session, Latina muss

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0: About Damn Time war das von Lizzo um 9 Uhr hier bei Bremen Next am Mittwochmorgen.
1: Oh, und ich habe wirklich schon den schlimmsten Part heute, glaube ich, hinter mir. Ich habe diesen Gewürzgurken-Smoothie versucht zu trinken. Ja. Es war ein absoluter Fail.
0: Wie fühlst du dich? Fühlst du dich elektrolytisiert?
1: Ja, ich fühle mich sehr salzig. Einfach, ich fühle mich sehr salzig und ich habe gerade dann einfach nochmal, weil Salty. Gewürzgurken ja eigentlich lecker sind, habe ich nochmal eine gesnackt. Mm. So, ich habe gar keinen Bock mehr auf Gewürzgurken gerade. Null.
2: Normale Gurken?
1: Ja, so eine Salatgurke, glaube ich, würde ich mir reinpfeffern, aber einfach nur wegen dem Wasser und weil die einfach nach nichts schmeckt.
2: Du kannst auch einfach Wasser trinken. Das gibt's sogar mit
1: das
2: Sprudel.
1: Das ist auch ein guter...
2: Oh, Gurken Nein. mit Sprudel drin.
0: Mm. Gurken mit nee. Sprudel drin?
2: Bin ja, dass du die so züchtest.
0: Und dann beißt du rein und dann kribbelt es danach so im Mund, wie bei diesem Eis.
2: Ja, und es zischt auch, wenn du die aufschneidest. Wie geil ist das denn?
1: Explodiert die dann nicht, wenn man da so reinbeißt, wenn da Kohlensäure
2: oder einfach
1: drin ist?
2: So ein Essiggurkenglas und du machst auf und es ist Kohlensäure.
0: Aber wenn du eine Salatgurke ein bisschen in der Sonne liegen lässt, hast du vielleicht einen ähnlichen Effekt und die dann aufschneidest und die so ein bisschen prickelt im Mund.
2: Das probieren wir morgen aus.

Welches ist der beste WM-Song 2026? Das ist gar nicht so einfach, weil es gibt ja so viele, die Liste ist so lang. Gerade haben wir Tyler gehört, die hat ja auch einen eigenen Song zur Weltmeisterschaft rausgebracht, zusammen mit Future. Es gibt 1000 AI-Versionen von irgendwelchen Songs und hast du nicht gesehen. Aber wo sind denn bitte die Deutsch-Rap-WM-Songs? Sonst gab es auch immer mal so ein, zwei, auch zur Europameisterschaft. Dieses Jahr ist es wirklich dünn, ich bin ein bisschen enttäuscht, bin ich ganz ehrlich. Aber einer, der hält die Deutschland- und auch die Weltmeisterschafts-Songs-Fahne hoch. Und das ist Young St. Paul, Gott sei Dank, wenigstens einer, der Bock hat, noch einen geilen Fußballsong zu machen. Und ich finde ihn ehrlicherweise auch gut. In der Luft heißt der, das Musikvideo ist auch Baba, die spielen da irgendwie Fußball auf dem Dach, die Sonne scheint, alle haben Trikots an, es hat einfach einen sehr, sehr geilen Vibe und auch der Song gibt mir genau dieses Fußballgefühl, was ich mag bei so einem Song und was ich auch brauche bei so einem Song über Fußball. Und wenn ihr den jetzt gleich hört und auch denkt, ja, Young St. Paul hat einen geilen Song gemacht, einen geilen WM-Song, dann schickt uns doch mal einen Daumen hoch an die 0173 76 90 93 oder wenn ihr denkt, boah, nee, Alter, geht gar nicht, könnt ihr natürlich auch gerne einen Daumen runter schicken. In der Luft gibt's jetzt für euch bei Bremen Nax von Young St. Paul. 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

0: Auf einmal gibt's so 1000 neue Möglichkeiten. Wir können alles miteinander kombinieren. Wir können die Form verändern. Wir können die Größe verändern. Vielleicht können wir sogar Geschmäcker verändern. Denn Gentechnik soll bald nicht mehr gekennzeichnet werden bei Obst und Gemüse. Ja. Ist eigentlich was Negatives, aber ich finde, vielleicht kann man auch was Positives daraus ziehen.
1: Genau, im Supermarkt, das beschließt heute das Europäische Parlament. Das betrifft bestimmte Lebensmittel, in denen irgendwie genetisch veränderte Pflanzen verarbeitet wurden. Die müssen dann keine Kennzeichnung mehr tragen und können dann einfach so verkauft werden und du erkennst nicht mehr, was drin ist quasi.
0: Ja.
1: Und ich sehe es auch so wie du. Ich sehe es sehr positiv. Ich habe schon lange den großen Traum von meinem Orapfel.
0: Orapfel.
2: Bitte erleuchte uns, was ist der Orapfel?
1: Der Orapfel ist das beste Obst, was ihr jemals gegessen habt. Voll mit Vitamin C und auch noch wahrscheinlich ganz viele andere Vitamine.
2: Also ja. Orange wahrscheinlich?
1: Es schmeckt ein bisschen wie eine Orange. Ist auch schön saftig, wenn du reinbeißt. Wirklich so mit diesen, ne, was ist das? Also so dieses Fruchtfleisch von der Orange. Und außen knackig wie ein Apfel. Du beißt rein und hast dieses zum Kauen, aber gleichzeitig immer wieder so spritzige Explosionen.
0: Also keine Schale.
1: Es ist schön sauer, aber die Süße von einem Apfel mit drin, nicht dieses Bittere von der Orange. Es ist wirklich perfekt.
2: Boah, ja.
0: Aber
2: ja.
0: Ich finde, man könnte
1: eine Apfelschale, auch, so eine Apfelschale, die kannst du abmachen,
0: ja,
1: wenn du möchtest, aber brauchst du nicht. Kannst einfach reinbeißen.
0: Ich finde, es gibt ja auch zum Beispiel Snack-Kiwis mittlerweile, so einfach so kleine Kiwis, die man sich so
2: auch
0: wie so,
2: so geil,
0: Bonbons in den Mund reinschmeißen kann. Ja. Da könntest du natürlich auch sehr große draus machen, die man einfacher essen könnte.
2: Oder
0: Kiwi mit Bananenschale, macht eine Banane auf, aber ist eine Kiwi drin.
2: Oder auch so sehr großem Obst, kleinere Versionen, eine Wassermelone. Wie geil wären so kleine Wassermelonen-Snacks? Oh.
1: Also so einfach so quasi,
2: einfach so rein.
1: Cherry-Tomaten-Größe.
2: Ja, genau so. Weißt du, für so am Osterdeich irgendwie chillen mit den Leuten. Also ich sehe da auch Potenzial auf jeden Fall. Vielleicht kann man ja irgendwie noch ein bisschen mehr Protein überall reinknallen. Einfach so.
0: Das wird es dann wahrscheinlich auch in ein Jahr später geben. Gibt es dann noch die Protein-Wassermelone in Cherry-Tomaten-Größe.
1: Lang lebe Genetik.

0: 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Band for Band war das von Central C und Lil Baby um 9:30.
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2: Die Innenminister von Bund und Ländern treffen sich ab heute zu ihrer Frühjahrstagung. Hamburgs Innensenator hat sich vor dem Treffen dafür ausgesprochen, die Abschiebung straffälliger und extremistischer Flüchtlinge zu erleichtern. Außerdem wollen die Minister auch über Maßnahmen gegen Sozialbetrug und den Umgang mit gewalttätigen Kindern beraten. Bundesverteidigungsminister Pistorius reist heute nach Warschau. Dort will er gemeinsam mit seinen polnischen Gastgebern ein Verteidigungsabkommen unterzeichnen. Es unterstreicht noch einmal die Verpflichtung zum gegenseitigen Beistand. Beide Länder wollen außerdem bei der Entwicklung militärischer Fähigkeiten und in der Rüstungsindustrie enger zusammenarbeiten. Ja, und in der WM war heute Nacht bzw. heute Morgen einiges los. Österreich hat Jordanien mit 3:1 geschlagen und damit meinen Tipp versaut. Danke dafür. Romano Schmid hat das 1:0 geschossen, richtig geil. Und Argentinien, Algerien, das ist 3:0 für Argentinien ausgegangen. Norwegen, Irak, 4:1 für Norwegen. Und Frankreich hat 3:1 gegen Senegal gewonnen. Und das Wetter heute Morgen ist ja mittlerweile ein bisschen bewölkt. Es kam aber zwischendurch auch schon die Sonne raus und es regnet auf jeden Fall erstmal nicht. Bei Temperaturen so ja um die 13 Grad.
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0: Ja, die letzten vier Spiele jetzt waren quasi ein Kontrastprogramm zu den vier Spielen davor, wo einfach alle unentschieden gespielt haben und es so richtig tot war. Und jetzt gibt's einfach so viele Geschichten. Messi schießt alle drei Tore im Spiel gegen Algerien, ist jetzt gleichgezogen mit Miroslav Klose als beste WM-Torschützen aller Zeiten. Romano Schmid von Werder schießt da ein Tor heute Morgen bei Österreich und so weiter. Und es war so viel los. Ja. Also es ist wirklich ein schöner Spieltag gewesen. Und heute Abend auch cooles Spiel. Da ist nämlich Cristiano Ronaldo dran. Vielleicht schießt er auch drei Tore. Portugal spielt nämlich gegen Kongo. Und dann noch England gegen Kroatien um 21 Uhr.
2: Da ist einiges dabei.
0: Ich bin drin.

0: ein neues Twitter, beziehungsweise ein neues X, nur in europäisch. Das ist jetzt so ein bisschen das Versprechen von W Social. Das wird eine neue Plattform, bei der man sich heute ab 16 Uhr für eine Beta-Version anmelden kann.
1: Das klingt für mich irgendwie so ein bisschen wie die beige Version von X oder so ein bisschen behütet halt. Florian Gregorczyk vom 630 Podcast hat sich W Social mal angeguckt. Sag mal, wie sieht die Plattform aus?
2: W Social sieht vor allen Dingen ja Twitter bzw. X ähnlich. Also man postet da auch so kleine Texte und nicht hauptsächlich Bilder oder Videos. Und das ist auch kein Zufall. W Social will nämlich vor allen Dingen für den Meinungsaustausch stehen und hat dafür im Hintergrund auch viele ehemalige Politikerinnen und Politiker aus ganz Europa in sein Team geholt, in der Hoffnung, dass dann auch viele aktuelle Politiker sich da anmelden und man dann quasi direkt relevant und wichtig wird. Vor allen Dingen eine Sache unterscheidet W Social aber von den großen bisherigen Plattformen, die wir kennen. Zum Anmelden brauche ich einen Personalausweis.
0: Also Perso, damit man keine Fake-Accounts erstellen kann wahrscheinlich, oder?
2: Also die Idee ist, wer sich mit seinem Perso anmeldet, der kann zumindest schon mal kein Bot sein. Dadurch will W Social dafür sorgen, dass man einfach immer mit echten Menschen zu tun hat und nicht mit Fake-Accounts. Die Firma hinter W Social sitzt in Schweden. Die Perso-Daten sollen in Finnland verarbeitet werden. Also da ist das eine Versprechen. Das geht alles über sichere europäische Server nach europäischem Datenschutz. Und das andere Versprechen ist, diese Daten werden auch nach der Anmeldung nicht länger gespeichert. Plus, das heißt jetzt auch nicht, dass mein Klarname auf W Social für jeden angezeigt wird. Also da kann ich mir noch einen eigenen Nutzernamen geben.
1: Okay, also ich glaube, ich checke so ein bisschen dieses Datenschutzding im Vordergrund, dann weniger Bots und mehr Klarheit so. Ob das jetzt Twitter bzw. X langfristig ersetzt?
0: Könnte halt cool werden oder ultra lame. Das sind so die zwei Möglichkeiten.

0: Gabriela ist das von Cat's Eye um 10 vor 10.
1: Sommer-Vibe auch. Ich finde damit so ein 24-Grad-Tag.
0: Wegen der Gitarre?
1: Ja. Das trägt sich so.
2: Ich finde aber auch Cat's Eye voll der geile Name. Katzenauge klingt für mich so nach Fahrradführerschein in der Grundschule.
1: Ja, komplett, ich checke.
0: Fahrradführerschein in der... Ach, diese Dinger, die man...
2: Ja, die hatten Katzenaugen.
1: Ja, in den Speichen.
2: Also Katzenauge, wäre das ein geiler Künstler?
0: Das ist auf jeden Fall ein Weg, Digga. Da wäre ich jetzt nicht hingekommen. Aber Katzenauge, ja, ich finde, es hört sich auch ein bisschen an wie ein böser Pokémon-Trainer. Scheiße, gibt, pass auf, da kommt Katzenauge.
1: Es gibt, glaube ich, auch Katzen...
2: Oder dieser komische Nachbar.
1: Nee, es gibt Katzengold, die als Edelsteine, nicht Katzenaugen.
0: Wörter mit Katzen, was fällt euch noch ein?
2: Katzenklo. Dass wir jetzt hier mal die Kurve katzen.
1: Oh mein Gott. Okay, Leute, ihr merkt, bei uns ist auch die Energie raus.
0: Mehr geht nicht.
1: Es geht nicht mehr.
0: Wir hören uns morgen früh.
1: Morgen, ciao.
0: Ab 6, 14 Uhr, Joker und Larissa, wie immer. Hier ist DJ Gocha mit Michiko. Mhm.

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0: Und ich gehe jetzt einfach mal davon aus, dass jetzt auch der und die Letzte mitgekriegt haben, dass WM ist. Weil gestern war Topspiel, Argentinien hat gespielt, Mbappé hat gespielt, also Frankreich. Und die haben auch alle getroffen, die Messis dieser Welt und so weiter und so fort. Also wer jetzt noch nicht im Feeling ist, ne, der kommt da glaube ich auch nicht mehr rein.
1: Die Messis dieser Welt haben ja sogar dreimal getroffen, also von daher.
0: Die Mbappés dieser Welt haben zweimal getroffen.
1: Ja, zweimal ist nicht dreimal.
0: Zweimal ist nicht dreimal. Sehr gute Mathematik ist Larissa auf jeden Fall ganz weit vorne. Aber ich glaube, wenn du jetzt quasi nicht hooked bist, dann wirst du auch nicht mehr hooked, weil das wird ja nicht besser mit den Anstoßzeiten und so, weißt du? Also es wird jetzt ja nicht so...
1: Nee, stimmt, aber heute kommt ja noch Portugal, also Ronaldo kommt nur mit rein ins Game.
0: Harry Kane kommt heute auch noch rein, Kroatien gegen England.
1: Von daher würde ich sagen, den Tag heute kann man den Leuten noch geben.
0: Ja, okay. Letzte Chance, noch irgendwie ins WM-Feeling zu kommen. Larry haben wir so langsam reingeholt, die ist aber so ganz langsam slidet, die ist aber so ganz soft rein. Ich bin vom ersten Tag an drin, mal gucken, wie sich das heute so entwickelt. Hier ist Hara, wir sind Joko und Larissa und wünschen einen schönen Mittwoch.
1: Moini.

0: Bowser und Bad Chief mit 9 bis 9. Mehr Geld während dem Studium bekommt, das ist nicht drin. Das sagt die Forschungsministerin Dorothee Bär und spricht sich damit gegen eine BAföG-Erhöhung aus.
1: Ja, finden die Studis irgendwie gar nicht so mega cool. Und auf dem Marktplatz gibt es deswegen gerade eine Demo von Studierenden. Next-Reporter Nils ist mit dabei. Wie ist denn gerade die Lage von den Studis?
2: Naja, Studenten sind faul und sollen mal lieber arbeiten gehen. Das ist ja so ein bisschen der Vorwurf, der bei Dorothee Bär da mitgeschwungen ist. Also sie hat ja auch von Vollkasko-Studium gesprochen und sich damit ja gegen die BAföG-Erhöhung ausgesprochen. Und da muss man auch sagen, BAföG muss ja zur Hälfte zurückgezahlt werden und reicht halt trotzdem für viele nicht aus. Ich meine, allein die Wohnpauschale, das sind 380 Euro und versucht mal ein WG-Zimmer von dem Geld halt zu finden. Und ja, der Semesterbeitrag hier in Bremen beispielsweise ist bei 443 Euro. Keine Ahnung, wie hoch der im nächsten Semester sein wird. Und deswegen demonstrieren hier auch ungefähr 60 Leute. Ich habe gerade eben mal so ein bisschen durchgezählt. Und auf dem Plakat, also hier steht auf dem Plakat 443 Euro, das rechnet sich nicht. Also das sind so ein bisschen die Forderungen. Und neben mir steht jetzt Mena, sie studiert seit zwei Semestern Geschichte und Kulturwissenschaften. Ja, sag mal, warum ist dir das wichtig, hier zu sein?
3: Also ich finde es wichtig, hier zu sein, weil durch die Erhöhung der Semesterbeiträge die Unis wieder zu einem noch elitäreren Ort werden. Bremen ist das Bundesland mit der höchsten Jugendprekarität und gleichzeitig eine Uni mit dem höchsten Semesterbeitrag und einem sehr hohen Mietenspiegel. Deswegen muss das BAföG hoch und die Mieten runter und der Semesterbeitrag auch, damit Uni eben ein Ort ist, der im Dienste der Gesellschaft ist und auch zugänglich für die Gesellschaft ist. Und deswegen finde ich es wichtig, hier zu sein und gegen diese Erhöhung zu kämpfen.
2: Ja, und deswegen demonstrieren hier die Studenten. Bis 14.30 Uhr geht die Veranstaltung heute noch.
0: Also wer noch teilnehmen möchte, auf dem Domshof ist das, ne?
1: Oder sich vielleicht auch einfach austauschen.
0: Auf dem Marktplatz, ja. Oder sich austauschen möchte, das geht noch bis halb drei.

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0: 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Aber lass uns über Sommerhits sprechen. Lasst uns aber erstmal festlegen, was so ein richtiger Sommerhit überhaupt ist. Beziehungsweise ich leg das fest. Ich habe hier quasi ja die Fäden in der Hand. Ich finde, der Beat muss warm sein, der Text muss ein bisschen locker, fluffig sein und irgendwie muss das Ding auch Klicks haben, also Aufmerksamkeit kriegen. Wir kennen das noch von letztes Jahr. Da war der Sommerhit des Jahres für mich nach diesen Parametern Reezy mit Sabia Kino. Sind wir ehrlich? Erfüllt alle Parameter, oder? Der Beat ist ja wohl richtig Sommer. Das Ding hat Streams ohne Ende und der Text ist auch so locker von Seite. So. Hat Reezy jetzt nicht gerade ein Buch geschrieben? Das passt super, oder? In 2024 gab es auch einen offiziellen Sommerhit sogar, der klickmäßig alles kaputt gemacht hat. Ich finde den Beat ehrlich gesagt nicht so warm. Ich hätte ihn nicht gepickt und der Text hat auch nichts mit Sommer zu tun, aber ist jetzt auch nicht Winter.
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0: Ja, genau.
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0: Bauch, Beine, Po wurde eher so aus Versehen zum Sommerhit, so wie Friesenjungen Jahr vorher, würde ich mal sagen. Und dieses Jahr gibt's einige Songs, die diese Parameter erfüllen. Benno zum Beispiel mit Love You Anyway, La Cassette mit CDY könnte auch vielleicht noch irgendwie mal nochmal so einen Sommerwellenschlag kriegen. Aber ich glaube, keiner von denen macht das Rennen, weil Kilimanjaro nimmt gerade alles auseinander, hat diesen warmen Beat, lockere Parts so von Seite und sammelt gerade richtig Klicks. Also let's do it. Hier ist der sehr wahrscheinlich Sommerhit 2026. Hier sind Summer Jam und Billa Joe mit Kilimanjaro.

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1: Mit Lagesaum.h3.
2: In Deutschland hat es im vergangenen Jahr fast 24 antisemitische Vorfälle pro Tag gegeben. Das steht im neuen Bericht der Meldestelle RIAS. Insgesamt wurden demnach fast 9000 Fälle dokumentiert. Kanzler Friedrich Merz hat sich am Rande des G7-Gipfels zur geplanten Rentenreform geäußert. Er sehe da eine gute und wichtige Botschaft, vor allem für die junge Generation. Zuletzt hatte der CDU-Wirtschaftsrat gefordert, bestimmte Leistungen wieder abzuschaffen. Dazu gehören die Grundrente, die Mütterrente und die Rente mit 63. Und Studenten in Bremen demonstrieren gerade gegen die geplante Erhöhung des Semesterbeitrags. Der soll zum kommenden Wintersemester um 18 Euro auf 443 Euro insgesamt steigen. Laut Gewerkschaft Erziehung und Wissenschaft können sich viele Studenten die Kosten kaum noch leisten. Unser Wetter ist jetzt zum Nachmittag hin etwas bewölkter, trotzdem noch recht warm. Bei 22 Grad in Bremen und in Bremerhaven, 21 Grad in Oldenburg. Am späteren Nachmittag kann es stellenweise aber Regenschauer geben.
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1: Und morgen werden einfach 100 Grad, übermorgen 110 Grad und übermorgen 120 Grad.
2: So. Und dann sind wir gegrillt wie kleine Hähnchen, oder
1: plus,
2: was?
1: Plus, minus 80, 85 Grad, oder? Morgen sind 35 oder Samstag?
2: Morgen sind 28
1: 800,
2: Grad, Freitag 32,
1: 200,
2: Samstag 30.
1: Ja, habe ich doch gesagt.
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0: Don Toliver ist das. Mit ATM. Aber lass uns mal ein bisschen über Liebesgossip reden. Also, Spider-Man hat die Gerüchteküche wieder mal so ein bisschen befeuert.
1: Ich sag's dir, dieser Liebesgossip ist am Start momentan. Tom Holland und Zendaya haben ja jetzt so die ersten öffentlichen Auftritte wieder durch die Premiere vom neuen Spider-Man-Film, der bald kommt. Und er hat auch ein Interview gegeben beim Magazin Esquire. Und die haben ihn natürlich gefragt zu diesen KI-generierten Hochzeitsbildern, die ja von den beiden so rumgegangen sind, wo alle dachten, oh mein Gott, sind sie echt? Und nein, waren sie nicht.
0: Und sind sie echt oder nicht?
1: Die Bilder waren nicht echt und er hatte aber erzählt in dem Interview, dass seine Oma so voll schockiert war und meinte, habt ihr mich nicht eingeladen? Und dann hat das Magazin nachgefragt, ja, und gab es denn nicht noch andere Leute, die sich irgendwie gewundert haben? Und dann hat er sowas gesagt wie, nee, die waren ja alle dabei, aber mehr werdet ihr dazu nicht erfahren. Also er deutet damit an, dass die Hochzeit schon längst passiert ist, was Zendaya Stylist ja auch schon mal behauptet hatte.
0: Also das ist auf jeden Fall eigentlich ein Geständnis. Vielleicht spielt er aber auch mit den Medien. Das kann aber nicht nur Spider-Man. Das kann aber nicht nur Spider-Man gut, das kann auch Iki Mail ziemlich gut. I'm a German, but I'm coming always late. Iki Lingo nämlich hat tatsächlich gestern ein Foto von ihrem Ex-Lover in der Story gehabt, von Chiago nämlich.
1: Chiki Mail, ein Liebes-Comeback, gibt's das oder was?
0: Ich traue mich hier überhaupt gar nicht, sowas zu sagen. Der saß einfach an der Bushaltestelle, Mütze ins Gesicht gezogen und es ist aber offensichtlich Chiago. Es kann natürlich auch sein, dass sie einfach Freunde sind. Die haben ja sogar mal angeblich in Las Vegas geheiratet, haben sich ja in so einer Morning-Show mal dazu geäußert.
1: Ja, ja.
0: Das sind alles Gerüchte ohne Ende. Auf jeden Fall weiß ich, dass sie nicht mehr zusammen sind offiziell.
1: Genau, das hat Iki Mail in mehreren Interviews erzählt.
0: Genau, das war der letzte Stand von mir und gestern dann diese Story, also ich weiß ja nicht.
1: Ja, die machen auf jeden Fall gerade wieder ein bisschen Welle zusammen, aber höher als die Welle, die es aktuell, jetzt kommt der letzte Liebesgossip meines Tages, rund um Taylor Swift und Travis Kelce gibt, geht's glaube ich gar nicht mehr, weil da spekulieren ja alle jetzt nur noch, wann wird die Hochzeit stattfinden. Alle wissen, es wird passieren. Wird es der 3., der 4. Juli, vielleicht der 6. Juli? Es gibt überall verschiedene Theorien rund um das Datum und auch rund um den Ort. Ist es Nashville? Ist es New York?
0: Sind wir eingeladen?
1: Nee, weil dann hätten wir auch eine Verschwiegenheitserklärung unterschreiben müssen. Die haben ja über 1000 Leute eingeladen wohl und die mussten auch alle so eine NDA unterzeichnen und dürfen nichts über die Feier
0: also
1: sagen.
0: Also vielleicht sind wir eingeladen und dürfen es nicht sagen.

0: Colin A und Loot. Mit Down Under. Deutscher Meister bei den Robotermeisterschaften werden. Alter, das klingt geil, oder? Wenn du so Robotermeister bist, schon cool. Das ist der Traum von Ole und Sven.
1: Die beiden sind 16 und 17, gehen auf die Realschule Wildeshausen und bauen da in einer AG an Robotern. Und heute haben uns die beiden besucht und erzählt, wie ihre Motivation dafür überhaupt entstanden ist.
2: Bei mir ist die recht früh entstanden, da war ich noch in der Grundschule. Hauptsächlich mit durch meinen Bruder, der das auch schon gemacht hat. Ich habe mich schon immer für Lego-Roboter allgemein interessiert und für solche Wettkämpfe
3: gebaut. Lego habe ich sowieso schon immer gerne. Und da hatte ich damals Informatik gewählt. Ja, das erste Mal Programmieren so ein bisschen gelernt. Und jetzt bin ich seit 1,5 Jahren in der AG ungefähr.
0: Also früh mit Lego-Bauen anfangen, dann Programmieren dazunehmen. Und jetzt stehen die beiden mit ihrem Roboter diese Woche im Deutschlandfinale der World Robot Olympiad. Alter, das ist doch crazy, Mann. Und bei den Freunden kommt das ja mal so an.
2: Manche finden das voll cool, interessieren sich selber dafür. Andere sagen, nee, da hätte ich überhaupt gar keinen Bock drauf, ihr seid voll die Nerds.
1: Ich find's extrem cool und vor allem war ich richtig geflasht, wie schnell die teilweise ihre Roboter zusammenbauen für diese Wettbewerbe.
3: Halbe Stunde, 45 Minuten.
1: Was?
0: Baust in einer halben Stunde einen Roboter.
2: Wenn man das System kennt, dann ja. Also das erste Mal hat das, glaube ich, waren das 3 Wochen.
0: Also ganz ehrlich, 3 Wochen finde ich auch krass. Mhm. Also aber halbe Stunde, ich glaube ihm nicht.
1: Ist so, ne? Aber das sind halt ja auch nicht so Roboter auf 2 Beinen, wie wir die aus dem Film kennen, sondern die sehen eher aus wie so kleine ferngesteuerte Autos mit so ein paar Specials, die Ole uns dann erklärt hat.
3: Wir haben da Ultraschallsensoren dran, damit kann man halt einen Abstand messen fürs autonome Fahren. Eine Kamera, kann man alles Mögliche machen, man kann Bewegungen messen, Objekte erkennen, Farben erkennen. Du musst das so programmieren, dass der wirklich autonom die Disziplin erfüllt.
0: Ja, natürlich musst du das. Und ob die Jungs aufgeregt sind vor dem großen Deutschlandfinale und was da so für Challenges anstehen, das hört ihr gleich bei Next.

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0: Kellani ist das mit Folded. Larry, ich weiß nicht, ob du es wusstest, aber es ist Weltmeisterschaft.
1: Ich hab's mitbekommen.
0: Im Fußball, ne? Also ich rede schon von Fußball. Mhm. Und weißt du eigentlich, dass es tatsächlich, ich weiß, es hört sich jetzt komisch an, ne? Aber dass es tatsächlich Spieler von Werder Bremen gibt, die bei der Weltmeisterschaft mitspielen?
1: Na klar, hab ich's mitbekommen. Und natürlich treffen wir auch.
2: Romanoschwil! Zentrale Position mit viel Platz und genau dem richtigen Füßchen.
1: Ja. Schön heute Morgen Österreich gegen Jordanien haben die ja, also unserer Zeit heute Morgen gespielt. Und ich finde das krass, das war das erste WM-Tor der österreichischen Mannschaft seit 28 Jahren.
0: Ja, die waren jetzt ja auch nicht alle dabei. Also
1: ja, aber
0: alle
1: seit
0: Weltmeisterschaften.
1: 28 Jahren.
0: Ja, aber wenn du dann in der Vorrunde mal ausscheidest, dann hast du kein Tor gemacht, fliegst du raus.
1: Also aber schon krass.
0: Es ist trotzdem
1: legendär.
0: Das erste Tor seit 28 Jahren. Und da habe ich schon gesagt, dass es ein Werder-Spieler geschossen hat. Habe ich schon erwähnt. Ne? Mehr zur WM gleich bei Next.

0: bei Sibister. Sierra Records, hier auf Next. Und man kann ja über die WM denken, was man will, aber Stand heute liefern alle Stars ab. Mbappé, Doppelpack gegen Senegal. Kai Havertz hat auch getroffen für Deutschland. Und heute Nacht hat Argentinien gewonnen.
1: Messi. Messi. Messi! Ich brech zusammen. Messi ist der Größte.
2: Eieiei.
0: I broke together, Alter. Messi hat einfach einen Hattrick gemacht.
2: Wissen wir aber auch mittlerweile, ne? Fußball ist ja leider nur Nebensache in den USA, weil da geht's um die größte Show der Welt. Und die Stars sind natürlich auf Promotour. Kylian Mbappé, der französische Topstürmer, war bei James Corden zu Gast. Der macht ja normalerweise hier Carpool-Karaoke. Immer schön singen im Auto mit so Superstars. Mit Mbappé hat er Flöte gespielt.
3: Oh, I lost everything.
2: Schön.
4: This is okay. Maybe this could be a new
0: ich find's okay.
2: Der darf dem doch aber auch nicht erzählen, dass der als Kind mal Flöte gespielt hat. Ist doch klar, dass der dann ran muss.
0: Ja, auf jeden Fall. Und der hat auch gesagt, wenn er gegen Senegal trifft, dann macht er den Flötenjubel. Ja? Und ich schwöre, er hat sogar doppelt getroffen. Und ich habe nachgeguckt, er hat für James Corden den Flötenjubel gemacht. Und keiner wusste warum, außer wir.
2: Stark auf jeden Fall. Aber nicht nur Mbappé ist auf Promotour in den USA. Auch Zlatan Ibrahimovic hat sich auch mit James Corden getroffen. Nicht zum Flöte spielen, sondern zum Lügen. Detektortest.
5: Norway's Erling Haaland has the record for the most goals in a single Premier League season. Do you think that you're a better footballer than Erling Haaland?
6: Yes.
7: Oh, true.
2: Also ob er sich für einen besseren Spieler hält als Haaland, und die Antwort ist natürlich ja, also seine und die vom Lügendetektor-Test.
0: Ja, natürlich. Ne, der fragt auch noch nach Harry Kane, nach Thierry Henry, und die Antwort von Zlatan ist immer ja. Er ist der Beste, der Tollste, der Größte, egal auch an welchen Lügendetektor man den anschließt.
2: Ich schwöre dir, einmal so ein Selbstbewusstsein haben wie Ibrahimovic.
0: Ja, ja.
2: Heute Abend kommt hier aber noch der vielleicht größte Superstar dieser WM aufs Feld, Cristiano Ronaldo. Er geht aber nicht an Lügendetektor, sondern an Ball. Portugal spielt gegen Kongo und England gegen Kroatien. 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

0: Glass Animals, das ist Heat Waves. Eine neue Social-Media-Plattform, aber nicht aus China und auch nicht aus den USA, sondern aus Europa. Das ist die Idee von W Social.
1: Ja, und ab heute 16 Uhr kann man sich für die Beta-Version anmelden. Florian Gregorczyk vom 630-Podcast hat sich das schon angeguckt. Wie sieht denn diese Plattform aus?
2: W Social sieht vor allen Dingen ja Twitter bzw. X ähnlich. Also man postet da auch so kleine Texte und nicht hauptsächlich Bilder oder Videos. Und das ist auch kein Zufall. W Social will nämlich vor allen Dingen für den Meinungsaustausch stehen und hat dafür im Hintergrund auch viele ehemalige Politikerinnen und Politiker aus ganz Europa in sein Team geholt, in der Hoffnung, dass dann auch viele aktuelle Politiker sich da anmelden und man dann quasi direkt relevant und wichtig wird. Vor allen Dingen eine Sache unterscheidet W Social aber von den großen bisherigen Plattformen, die wir kennen. Zum Anmelden brauche ich einen Personalausweis.
0: Okay, das ist ja erstmal gut wegen Hate Speech, aber da sind ja auch so Politiker mit drin, da werde ich immer direkt skeptisch, weiß ja nicht, ob ich mein Perso da abgebe.
1: Ja, vor allem wahrscheinlich Perso angeben, damit man keine Fake-Accounts erstellen kann.
2: Also die Idee ist, wer sich mit seinem Perso anmeldet, der kann zumindest schon mal kein Bot sein. Die Firma hinter W Social sitzt in Schweden, die Perso-Daten sollen in Finnland verarbeitet werden, also da ist das eine Versprechen, das geht alles über sichere europäische Server nach europäischem Datenschutz, und das andere Versprechen ist, diese Daten werden auch nach der Anmeldung nicht länger gespeichert. Plus, das heißt jetzt auch nicht, dass mein Klarname auf W Social für jeden angezeigt wird. Also da kann ich mir noch einen eigenen Nutzernamen geben. Aber ob Nutzer so einer neuen Plattform direkt vertrauen, das wird dann die Testphase zeigen. Ab heute kann man sich auf jeden Fall einen Account machen.
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0: Das ist Flo mit Leak It.
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0: Mit Larissa und Punkt Teil 4.
2: In Deutschland hat es im vergangenen Jahr fast 24 antisemitische Vorfälle pro Tag gegeben. Das steht im neuen Bericht der Meldestelle RIAS. Insgesamt wurden demnach fast 9000 Fälle dokumentiert. Kanzler Friedrich Merz hat sich am Rande des G7-Gipfels zur geplanten Rentenreform geäußert. Er sehe da eine gute und wichtige Botschaft, vor allem für die junge Generation. Zuletzt hat er der CDU-Wirtschaftsrat gefordert, bestimmte Leistungen wieder abzuschaffen. Dazu gehören die Grundrente, die Mütterrente und die Rente mit 63. Und Studierende in Bremen demonstrieren gegen die geplante Erhöhung des Semesterbeitrags. Der soll zum kommenden Wintersemester um 18 Euro auf insgesamt 443 Euro steigen. Laut Gewerkschaft Erziehung und Wissenschaft können sich das viele Studenten nicht leisten. Und das Wetter ist eigentlich recht warm, aber zum Nachmittag hin noch etwas bewölkt und es kann auch noch mal Regenschauer am späteren Nachmittag geben. Wir haben aktuell 23 Grad in Schesel, 22 Grad in Bremen und Bremerhaven und 21 Grad in Oldenburg.
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0: Larissa, möchtest du einen V kaufen?
2: Ein V, ich würde echt gerne einen V kaufen, weil Vs sind richtig selten.
0: Nein, ich meine keine seltenen Vs, nicht das Tier. Ich meine diese seltenen V-Buchstaben.
2: Ich weiß, ich habe gehört, die sind Mangelware. Das ist wie so eine goldene Glitzerkarte von Pokémon, so eine bestimmte.
0: Ich wollte so einen schlechten Witz machen, hat nicht geklappt, hast du gemerkt?
2: Ja, habe ich einfach übergangen auch.
0: Aber die Vs sind weg wegen Undav, ne? Der Undav hat alle Vs mitgenommen.
2: Ja, und der Havertz und der Pavlovic.
0: Ach stimmt, Pavlovic gibt. Ich habe eben gerade noch überlegt, ich sag, wer gibt's denn noch? Also man kann nicht mehr so gut diese Deutschland-Trikots kaufen wegen den ganzen Vs, weil die alle weg sind wegen Havertz, Pavlovic und Undav. Ich glaube aber, Undav hat am meisten Trikots von allen verkauft.
2: Wahrscheinlich ja, aber das ist wirklich kein Joke, Leute. Also Deutschland-Trikots werden gerade zum Teil knapp, vor allem die mit dem Buchstaben V, weil die wirklich gerade erst Vs nachordern müssen, weil die nicht damit gerechnet haben, dass so viele Spielernamen mit V inklusive bestellt werden.
0: Es bleibt dabei, es klingt für mich wie eine Vogelzucht. Es bleibt einfach dabei. Die Vs müssen nachbestellt werden. Ich bleib dabei. Ich hab ein Woltemade-Trikot. Der wird am Anfang zum Glück mit W geschrieben.
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0: Ey, ganz ehrlich, ne, ich hab richtig Bock aufs Turn-Up Bremen, Alter.
1: Gib mir Balenciaga, ja! Balenciaga! Gib mir Balenciaga!
0: UFO 361 spielt dieses Jahr fast gar nichts. Keine Festivals oder wenig bis gar nicht. Aber in Bremen kommt er vorbei aufs Turn-Up Bremen. Außerdem Bones MC, Hafti, Jazik und noch ganz, ganz viele mehr. Und gestern wollte das Turn-Up noch ein Act announcen. Aber das hat aus Gründen nicht geklappt. Aber es gab eine Liste von 5 Rappern. Und die haben gesagt, einer davon soll's wohl sein. Raff steht auf der Liste. Raff wäre schon krank, oder? Aber Raff wäre für mich ein Headliner-Kandidat und die Headliner stehen schon fest. Also ist der für mich raus. Luciano steht auch mit auf der Liste. Das wäre der zweite. Der war aber letztes Jahr der Headliner. Also für mich auch raus. Sido steht auch mit drauf. Ist für mich kein Turn-Up-Rapper. Also wird er da, glaube ich, nicht spielen. Aber Chiago steht auch drauf. Das wäre irre, oder?
2: Disco, Disco, Partisan. Auf der Liste steht mein Name, muss nicht sagen.
0: Chiago würde das Ding komplett zerlegen und vielleicht auch nochmal so ein paar andere Leute ansprechen. Aber irgendwie glaube ich das nicht so richtig, weil der eher so ein, da ist ja eher so Urban Line-Up so und der passt da nicht so rein, finde ich. Da bleibt eigentlich nur noch einer, Dada nämlich. Der macht zwar auch nicht im klassischen Sinne so Trap-Turn-Up-Mucke, aber passt brutal in die Zielgruppe vom Turn-Up-Festival. Der wird es, glaube ich, sehr gut abrunden. Aber das sind nur Spekulationen von mir. Heute im Laufe des Tages sollten wir eigentlich mehr wissen. Das Turn-Up Bremen ist am 31.07. und 1.08. auf der Bürgerweide und eventuell mit diesem Artist hier. Hier ist Dadan zusammen mit AZ. Hier ist Vermisser auf Bremen Next.

0: Ihr seid auf Bremen Next, wie ihr hört. Und wie kacke ist das bitte, wenn man unfreiwillig die Schule wechseln muss und nicht wegen irgendwie, man ist geflogen, man hatte 3 Konferenzen oder so, sondern einfach, weil das Schulgebäude dicht machen muss.
1: Genau das droht gerade allen Schülerinnen und Schülern am Kreisgymnasium in Geestemünde. Next Reporter Levin, wieso das denn?
2: Ja, das Schulgebäude ist ziemlich durch und muss saniert werden oder halt, und so sieht's aktuell jetzt aus, neu gebaut werden. Deshalb wird das Gebäude früher oder später dicht gemacht. Der Landkreis will die Schule dann aus Bremerhaven rausholen und in Schiffdorf bei Bremerhaven neu bauen. Dann gäbe es auch kein Niedersachsen-Abi mehr in Bremen.
0: Wie Niedersachsen-Abi? Das ist doch Bremerhaven. Wie Niedersachsen?
2: Nee, tatsächlich nicht. Bisschen komisch, aber ist so. Das Kreisgi ist die einzige Schule im Land Bremen mit niedersächsischem Schulsystem. Ah. Hier gehen vor allem Leute aus den Orten rund um Bremerhaven hin.
1: Ach so, und haben deswegen dann, ich verstehe. Aber krass, dass die Schule dann einfach woanders auch ist. Das ist ja für die Schülerinnen und Schüler wahrscheinlich auch ein bisschen komisch, oder wie finden die das?
2: Ja, das habe ich mich natürlich auch gefragt und habe mich in der Pause einfach mal umgehört heute, was denen eigentlich lieber ist. In Bremerhaven bleiben oder umziehen nach Schiffdorf?
3: Ich würde sagen, lieber hier, weil das mit der Zug- und Busanbindung halt einfach viel entspannter ist für die ganzen Schüler und halt hier in Bremerhaven ist halt einfach sehr zentral für alle.
4: Ich komme aus Insum. Ich fahre ja auch mit dem Bus her und ich habe hier alle halbe Stunde einen Bus. Ich möchte, dass das so bleibt. Das ist auf jeden Fall echt vorteilhaft.
5: Also ich wohne jetzt zum Beispiel in Lang und bei mir wäre das ja von Schiffdorf aus noch viel längerer Weg als von hier aus. Ich bin dagegen. Die Schule sollte hier bleiben, weil es auch ein ganz guter Standort ist und es wäre auch ein langer Umweg für die Schüler. Vor allem ist es auch hier nah am Hauptbahnhof.
2: Ja, das sehen Eltern und Lehrer übrigens ganz genauso.
0: Und wie realistisch ist das, dass der Umzug kommt?
2: Ja, schon ziemlich realistisch. Heute fällt in Cuxhaven die finale Entscheidung. Bis alle Klassen dann ins neue Gebäude nach Schiffdorf ziehen würden, werden aber noch einige Jahre vergehen. Das Ding muss ja schließlich erstmal gebaut werden. Mhm. Bis dahin bleibt erstmal alles beim Alten, also in Bremerhaven.
1: Aber in Zukunft könnte das Kreisgymnasium in Geestemünde aus der Stadt wegziehen und dann ins Schiffdorf bei Bremerhaven eventuell wieder eröffnen. Zumindest in der Zukunft.

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0: Hell and Hard ist das von Joel Curry hier auf Bremen Next. Wir haben es 1:04 hier bei mir im Studio. Ich weiß nicht, wie es in den USA aussieht. Da müssen ja so 6 bis 8 Stunden Zeitverschiebung sein, oder?
1: Ich hasse das, ne? Also hat ja jeder so seine blinden Flecken auf der Welt und bei mir sind es Zeitverschiebungen. Ich kann mir das einfach nicht merken. Ist irgendwer vor uns? Ist irgendwer nach uns? Wie also viele Stunden plus minus? Ich
0: USA
1: weiß, das hat eine Logik.
0: Uns. USA ist vor uns.
1: Das hat auch alles eine Logik. Ich kann es mir trotzdem nicht merken.
0: Aber dafür kannst du dir super Songtitel merken.
1: Ja, das ist gar kein Problem. Sarah Larsson, Pink Panther ist hier auf Bremen Next, Stateside.
0: Siehste?

0: Henning Mai und Juju mit Vermissen. Ich versuch's mal. Ole, ole, ole, wir sind im Finale. Nee, leider nicht im Finale der Fußball-WM. Es geht ums Deutschlandfinale der Robotermeisterschaften.
1: World Robot Olympiad heißt das Ganze offiziell. Und mit dabei sind diese Woche einfach Sven und Ole von der Realschule hier aus Wildeshausen. Und seit Jahren bauen die in einer Schul-AG an Robotern.
0: Ja, aber aufgeregt sind sie nicht. Die Strategie ist eher eine andere.
2: Ruhig bleiben, auch wenn was schief läuft. Wenn ich mich an die letzte WHO erinnere, war auch meine erste. Da hatten wir einen Roboter in den Testphasen, hat alles funktioniert und dann, wo es darum ging, Punkte zu holen, hat gar nichts mehr funktioniert.
1: Geil.
2: Ist halt immer so, in der Schule sind halt andere Luftverhältnisse, andere Lichtverhältnisse.
1: Man muss sagen, die beiden sind schon ein bisschen erfahren. Sven ist schon zum vierten Mal im Deutschlandfinale mit dabei, Ole zum zweiten Mal. Also die sind cool wie Eis, die beiden. Und trotzdem kann halt immer was schiefgehen mit der Technik oder wenn die Programmierung der Roboter nicht so zu 100% korrekt ist.
0: Ja, die haben nämlich so einen Roboter, der aussieht wie so ein kleines Auto mit Kamera dran und irgendwelchen Sensoren. Und die müssen ein paar Sachen beim Finale halt drauf haben.
2: WHO ist unterteilt in verschiedenen Disziplinen. Wir machen ja jetzt Future Engineers, das ist dieses autonome Fahren mit unserem Auto.
3: Das ist eine 3x3 Meter Platte. Da muss der Roboter autonom fahren. Es gibt auch Punkte, wenn er nach 3 Runden automatisch stoppt. Gibt es noch Hindernisse und die Möglichkeit, eine Park-Challenge zu machen.
1: WRO übrigens steht für World Robot Olympiad.
0: Natürlich.
1: Also alleine fahren, Hindernissen ausweichen, alleine einparken, ist schon crazy, weil ich finde, an so einer Technik arbeiten ja auch diese ganzen Firmen im Silicon Valley zu selbstfahrenden Autos und zwar jahrelang und die machen das einfach im Kleinen.
0: Ja, ja, und wenn das gewonnen wird, dieses Deutschlandfinale, könnte sogar bis ins Weltfinale nach Puerto Rico gehen, das wäre schon geil.
3: Ja, es ist recht unwahrscheinlich. Geschafft haben wir es noch nie.
2: Ich sehe uns so im Mittelfeld, aber wir werden nicht gewinnen, aber auch nicht verlieren.
0: Also die stapeln auf jeden Fall viel zu tief. Ich drücke die Daumen, Weltmeister dieses Jahr wäre auf jeden Fall eine nice Sache und eine Puerto Rico-Reise würde ich euch eh gönnen. Ist immer eine gute Alternative zu Wildeshausen.

0: Crossbar und Clooney mit Free Your Mind. Ihr seid auf Bremen Next.
1: Es gibt mir auch ein bisschen das Gefühl, als wären wir hier um 20 nach 4 auf so einem kleinen 90s Rave.
0: Das ist doch gut so. Das soll auch so sein. Ich glaube, das soll auch genau das Gefühl sein, was du an einem Mittwochnachmittag haben sollst, Larry.
1: Kleiner 90s Rave.
0: So
1: okay,
0: kleiner 90s Rave am Nachmittag. Wir gehen ein bisschen chilliger weiter. Weniger Rave, dafür mehr Vibes. Hier ist Herrenboy, hier ist Mo Baby. Wir sind Joko und Larissa und ihr seid auf Next.
1: Moin.
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0: Wie es war, ist das von Oswald.
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2: Der Streit über angebliche Mogeleien bei Milka Schokoladentafeln geht weiter. Der Hersteller Mondelez hat Berufung gegen ein Urteil des Bremer Landgerichts eingelegt. Viele Milka-Tafeln wiegen nur noch 90 Gramm statt 100. Die Verbraucherzentrale hatte kritisiert, dass Kunden damit in die Irre geführt werden. Das Gericht in Bremen sah das genauso. Die Abgeordneten des EU-Parlaments haben gegen eine höhere Tabaksteuer gestimmt. Die Kommission wollte Rauchen damit eigentlich unattraktiver machen. Damit wird es auch in Zukunft unterschiedliche Preise bei Zigaretten in der EU geben. Und Worpswede ist im Rennen, eines der besten Touristendörfer der Welt zu werden. Das Wirtschaftsministerium hat die Gemeinde beim Wettbewerb Best Tourism Village der UN vorgeschlagen. Worpswede setzt vor allem auf seinen Status als Künstlerdorf und landschaftlich auf das Teufelsmoor. Und unser Wetter ist so ein bisschen gemischt. Hier in Bremen ist schon etwas Regen durchgezogen. An anderen Orten kann es auch jetzt zum Feierabend noch mal leichte Schauer geben. 22 Grad haben wir aktuell in Verden, 21 Grad in Bremen und 20 Grad im Bremerhaven.
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0: Also da habe ich ja gar nichts von mitgekriegt, das mit den 90 Gramm und 100 Gramm Tafel Schokolade.
2: Wirklich
0: Schmuggel.
2: Nicht?
0: Nein.
2: Mann, das ist schon seit Ewigkeiten Thema. Ja, seit Wochen, vielleicht seit Monaten.
0: Ehrlich, sind die denn dann nach wieder auf 100 hochgegangen oder ziehen die das jetzt so durch?
2: Nee, das bleibt jetzt hier erstmal alles so, wie es hier ist. Deswegen ist ja gerade vor Gericht so ein bisschen.
0: Oh mein Gott, nee, da muss ich nochmal recherchieren jetzt.

0: Allergische Reaktion oder sogar Atemnot, da hat, glaube ich, keiner von uns Bock drauf. Es sind aber genau die Sachen, die bei diesen Eichenprozessspinnern auslösen können. Ihr wisst ja, das sind diese haarigen Raupen und die sind gerade ein richtig dickes Problem. Wir erkennen das an diesen Flatterbändern.
1: Alle Jahre wieder, ne? Und vielleicht habt ihr die auch schon mal gesehen, diese Bänder.
0: Ja.
1: An Bäumen auf eurem Schulhof, auf dem Fahrradweg oder auch am Werdersee habe ich die schon gesehen. Und die waren halt genau vor diesen Raupen und einige von den Eichenprozessionsspinnern sollen auch beseitigt werden. Next Reporter Christian war heute in Ritterhude mit so einem Entsorgungsteam unterwegs.
2: So, ich befinde mich jetzt hier unten, weit entfernt von dem Baum, dass nichts passieren kann. Oben auf dem Hubwagen steht der Fabian Timmermann im Asbestanzug mit einer Maske, die ähnelt schon im Alien-Film, und einem Asbestsauger. Und da hat er jetzt das erste Nest der Eichenprozessionsspinne abgesaugt. Das geht dann doch ganz zügig. Neben mir steht Daniel Stöver, der Kollege, der begutachtet das hier mit mir aus sicherem Abstand. Wie gefährdet sind wir denn jetzt, wenn er dort saugt? Besteht die Gefahr, dass wir jetzt Härchen vom Eichenprozessionsspinner abkriegen?
3: Ja, aber da der Wind gerade aus der richtigen Richtung kommt und von uns wegpustet, sind wir jetzt gerade nicht in Gefahr. Darauf sollte man auf jeden Fall auch immer achten. Und die Haare können auch auf jeden Fall relativ weit fliegen, weil die relativ leicht sind.
2: Wie nachhaltig ist denn die Arbeit? Können wir sicher sein, dass hier morgen kein Nest mehr dann zu finden ist?
3: Nest wahrscheinlich nicht, aber es können auf jeden Fall im Außenastbereich können immer noch welche sein. Der Baum ist hier relativ klein, da werden wir das relativ gut hinkriegen. Aber bei richtig großen Bäumen, die sind da, wandern da überall rum.
2: Sag mal, was machen wir denn, wenn dein Kollege runterkommt? Der hat jetzt ja zwar einen speziellen Anzug an, aber da könnten sich ja Härchen drauf befinden, oder?
3: Auf jeden Fall, ja. Er kommt halt runter und dann haben wir einen Kercher, der macht heißes Wasser und dann spritzen wir ihn quasi mit mindestens 60 Grad heißem Wasser mit geringem Druck quasi einmal komplett ab und das tötet quasi die Härchen, beziehungsweise das Gift in den Härchen wird dadurch halt, ja.
2: Und wie kommt er dann aus dem Anzug raus?
3: Erst nehme ich ihn die Maske einmal ab und dann schneide ich ihn vorsichtig raus aus diesem Anzug und dann packen wir den direkt quasi in einem blauen Sack und dann wird er verschlossen und
1: crazy
3: entfernt.
0: Oder der bleibt für immer da drinne. So ein richtiger Ghostbusters, Alter. Die saugen diese Raupen weg, beziehungsweise die Haare. Die Jungs sorgen dafür, dass wir weniger von diesen giftigen Raupen haben in Zukunft.

0: Ja, noch ziemlich genau 2 Wochen, dann ist Priminale, Alter. Der Osterdeich wird zum Open-Air-Festival und das Beste ist, das Ganze ist umsonst. Und das Zweitbeste ist, am Donnerstag, also den 2.7. übernimmt Next die Radio Bremen Bühne und keine Sorge, wir haben natürlich wieder einen Drum-and-Bass-Slot.
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0: Stunner und Genso machen, was sie halt machen, die reißen das Ding ab. Aber keine Sorge, auch Smiles legt Bassdrive auf, Kisha macht ein bisschen Pop und Next Homie Litos rappt um sein Leben.
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0: Ihr merkt schon, wir haben für alles gesorgt und dieses Jahr haben wir Jamin noch ins Boot geholt. Der Junge hat schon Features mit Jazik, mit Nimo und mit Dardan gemacht. Also der hat richtig Programm. Ich gehe mal nicht davon aus, dass der die alle mitbringt oder dass er irgendjemand davon dabei hat, aber den brauchen wir auch nicht. Wir wollen einfach nur hören, was er kann. Hier bei Next allerdings ist Jazik dabei. Wir sehen uns also am 2.7. bei der Priminale und hier ist Jamin und Jazik mit Go Hard.

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0: Bruno Mars. I just might. Wir haben es gleich 5:00 auf Bremen Next. Ich wünsche euch einen schönen Mittwoch und heute Abend ist ja auch noch Punchline.
1: Ja, mit dir und mit DJ Ataxi, so wie ich das gehört habe.
0: Ja, ja, das hast du richtig gehört. Das hat sich schon rumgesprochen hier in Bremen, glaube ich. Immer mittwochs, ja. Von 20 bis 22 Uhr. Manchmal nicht mit meiner Wenigkeit, manchmal auch mit dieser Januszka und dieser eine Kevin. Aber heute nicht.
1: Heute mit dir. Aber die Musik, die wir jetzt hören, ist erstmal noch ein bisschen nicht so Punchline-Modus, muss ich sagen.
0: Gar
1: ist
0: nicht.
1: Aber trotzdem Banger.
0: Ja, ist es. Hügel und soll so mit Jamaikan. Bam, bam.

0: Hast du dein Handy auf Nichtstören gestellt?
1: Tatsächlich immer. Alleine schon, weil wir in einem Radiostudio arbeiten und es echt unangenehm ist, wenn das Handy zwischendurch klingelt. Und du?
0: Nee. Ehrlich gesagt nicht, mir ist das nicht so unangenehm, aber mich rufen auch nicht so viele Leute an, ist okay.
1: Nee, tatsächlich schon. Und Christina ist so ein bisschen das Mittelding von uns beiden, die zum Beispiel nutzt die Funktion nicht stören, nur in ausgewählten Situationen.
2: Also ich habe meistens nicht stören in der Uni an, damit ich aber nicht gestört werde. Ein bisschen auch manchmal klaren Kopf zu haben, nicht so handyabhängig zu sein.
0: Das ist schlau eigentlich. So habe ich das noch gar nicht gesehen. Wir hängen ja eh alle viel zu viel am Handy vor TikTok, vor Insta, whatever, Alter. Da ist natürlich schlau oder wie du halt im, hier im Studio das auszuschalten, damit es sich bimmelt.
1: Ja, in der Uni, in der Vorlesung wäre es sonst, glaube ich, auch ein bisschen ungeil. Und eigentlich haben fast alle von euch, mit denen wir gesprochen haben, erzählt, dass sie nicht stören aktivieren an ihrem Handy. Und manche von euch machen sogar einzelne Push-Benachrichtigungen noch zusätzlich.
3: Ich habe es für TikTok aus, weil Instagram, da habe ich die Benachrichtigung auch an und WhatsApp und so. Und das wird sonst einfach zu viel. Dann will ich auch nicht die ganze Zeit die Benachrichtigung auf Blinzeln sehen.
0: Ey, tatsächlich, abends mache ich das auch immer. Also damit auch einfach meine Gruppen so alle stumm sind, weil die gehen mir vollkommen auf den Keks. Die drehen alle immer richtig durch abends, wenn es dunkel wird.
1: Oder wenn du also diese einen Freund oder Freundin hast, die so ständig neue TikToks schickt. Bendix hat uns gesagt, ist ihm egal, der hat immer alles full on.
4: Also alle Apps, die ich habe, da kriege ich immer die neuesten Nachrichten und immer Nachrichten rein.
0: Aha, dafür geht Josephine einen ganz radikalen Weg.
5: Ich habe überall Mitteilungen aus, auf Snap, Insta, WhatsApp und auch Anrufe, damit ich keine Benachrichtigung kriege. Ich hänge ziemlich viel am Handy und damit ich die ganzen Nachrichten nicht kriege, habe ich es ausgeschalten.
1: Das ist richtig konsequent, muss ich sagen, wobei das auch mal schief gehen kann, wenn man so bestimmte Anrufe nicht mitkriegt. Das ist zum Beispiel Miri passiert.
6: Von meinem Chef, also er hat mir mal geschrieben und ich habe es nicht gesehen.
0: Oh, na das ist natürlich scheiße. Upsi. Da sind Überstunden mal eben flöten gegangen. Also bei wichtigen Sachen ist das schon hart, wenn alles stumm geschaltet ist, aber Miri Chef kann ja froh sein, dann bimmelt ihr Handy wenigstens den ganzen Tag auf der Arbeit. Du lebst immer

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0: Libyanka. Und Sonny Fodera mit Let Me Be In Your Arms. Irgendwas liegt doch hier in der Luft. Ich weiß nicht genau, was es ist, aber ich glaube, es ist Young St. Paul.
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0: Young St. Paul macht Hit nach Hit nach Hit. Das haben wir seit Camilla, glaube ich, alle gecheckt. Und jetzt hat er einfach ja so eine Art WM-Song in seiner Diskografie. Das ist in der Luft und ich krieg da zwar nicht direkt Fußball-Vibes, weil der Song geht auch locker auf Mittwochnachmittag, wie ihr hört, aber ich krieg einfach mal wieder Vibes. Das sollte bei Young St. Paul ja auch eigentlich reichen, oder? Weil irgendwie versucht ja jeder Rapper oder jede Rapperin nicht, eher jeder Rapper, so ein WM- oder EM-Song mal zu machen. Ist ja auch eigentlich easy money. Man hat ein Thema, muss aber nicht irgendwie den ganzen Song über Fußball machen und wenn es funktioniert, dann hast du so ein Ding. Und wenn nicht, dann hast du so ein Ding halt auch, das keinen juckt. Also eigentlich ein ganz einfaches Rezept, man hat nicht viel zu verlieren, man macht easy einen Song und ja, vielleicht wird's ein Hit. Mal sehen, ob der Song bei euch Fußball-Vibes auslöst oder eben nicht. Wir hören mal rein. Hier ist Young St. Paul mit In der Luft.
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2: Metro Boomin on the weekend, Summer 21 Savage, The Creeper.
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4: Der Streit über angebliche Mogeleien bei Milka-Schokoladentafeln geht weiter. Der Hersteller Mondelez hat Berufung gegen ein Urteil des Bremer Landgerichts eingelegt. Viele Milka-Tafeln wiegen nur noch 90 Gramm statt 100. Die Verbraucherzentrale hatte kritisiert, dass Kunden damit in die Irre geführt werden. Das Gericht in Bremen sah das genauso. Die Abgeordneten des EU-Parlaments haben gegen eine höhere Tabaksteuer gestimmt. Die Kommission wollte Rauchen damit eigentlich unattraktiver machen. Damit wird es auch künftig unterschiedliche Preise bei Zigaretten in der EU geben. Und Worpswede ist im Rennen, eines der besten Touristendörfer der Welt zu werden. Das Wirtschaftsministerium hat die Gemeinde beim Wettbewerb Best Tourism Village der UN vorgeschlagen. Worpswede setzt vor allem auf seinen Status als Künstlerdorf und landschaftlich auf das Teufelsmoor. Unser Wetter, das ist jetzt nach den Schauern langsam wieder etwas freundlicher bzw. trockener, wobei am Abend ab und zu noch mal ein bisschen Sonne durchkommen kann. Wir haben 20 Grad in Bremen, 19 Grad in Bremerhaven. Morgen wird der Tag auf jeden Fall sonnig, es wird warm und wir haben immer so einen meistens trockenen Wechsel aus Sonne und Wolken bei maximal 28 bis 29 Grad.
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2: Warst du denn schon mal am Worpswede?
4: Na klar.
2: Was hast du da gemacht?
4: Die haben doch so ein Dings, so ein, wie so eine Art kleines Dorf.
2: Künstlerdorf,
4: nein.
2: Ach so.
4: Wo man so Tiny-Häuser und so, weißt du, wo man so abschalten kann.
2: Ja, ja,
4: Digital
2: ja.
4: Detox-mäßig.
2: Stimmt.
4: Mit so Baumhäusern und so Tiny-Häusern. Habe ich ein Wochenende gechillt,
2: oh, cool.
4: Habe mein Handy ausgemacht. War richtig nett. Ich war so spazieren. Ich habe so Rentnermodus angeschaltet.
2: Warst du auch im Teufelsmoor?
4: Im Moor drinne war ich nicht, nee.
2: Aber bist du da so lang gegangen?
4: Ja, spazieren gegangen, ja.
2: Krass. Weil ich hab, was ich mit Worpswede verbinde, sind einfach unfassbar krasse Häuser.
4: Ja,
2: also
4: teure Häuser,
2: also voll die teuren,
4: Mann.
2: Fetten Villen. Aber mehr weiß ich nicht über Worpswede, ehrlich gesagt. Das ist mir gerade, wenn da so steht, ja, das ist so Tourism Village und hier, das wird der UN vorgeschlagen zu Touristenattraktionen und so. Ich weiß zu wenig über Worpswede.
4: Ich fand, es war ruhig, es sah reich aus dort, es war schöne Natur und ich habe einen Laden gefunden, da haben wir irgendwie richtig geile Dips rausgeholt, das weiß ich noch.
2: Grüße nach Worpswede.

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0: Stellt euch vor, ihr öffnet eure Lieblings-App und auf einmal geht die nicht mehr. Stellt euch das mal vor, das wäre die Hölle, Alter.
1: Wäre schon ziemlich blöd. Und damit euch das bald nicht passiert, gibt's jetzt hier eine kleine Info. Und zwar zur Bremen Next App. Es gibt ja einige, die darüber auch den Livestream hier vom Radio hören. Aber diese App wird in Zukunft nicht mehr aktualisiert.
0: Tut mir leid. Und damit ihr weiter Next und auch alle anderen Lieblingssender findet, checkt stattdessen mal die ARD Sounds App. Gibt's kostenlos im App Store.
1: Genau, und dann könnt ihr direkt auch Next mit so einem Herzchen als Favoriten markieren, also nur ein Beispiel jetzt. Und das Coole ist, ihr könnt auch zurückspulen in der App, zum Beispiel, wenn ihr euren Lieblingssong einfach nochmal hören wollt oder irgendwie einen Serientipp verpasst habt und wissen wollt, hey, welche Serie ging es da eigentlich nochmal?
0: Genau,
1: so.
0: Geht auf jeden Fall schnell und das spart euch Stress, wenn ihr die App in Zukunft nicht mehr, also unsere App in Zukunft nicht mehr funktioniert.

0: Den gibt's ja auch noch. Materia ist das mit Kids. 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Ach, peng, peng, peng. Ich sag so bang, bang, bang.
1: Ja, aber ob es jetzt bang oder peng macht, letztendlich knallt's.
0: Letztendlich knallt's. Einfach geht auch. Ging auch, ne?
1: Ja, ja, genau. Aber nur, wenn man so coole Soundeffekte wie du machen kann.
0: Wie war meine Explosion? War die nicht gut?
1: Nicht schlecht, ehrlich gesagt.
0: Kannst du mal eine Explosion machen?
1: Nee, kann ich nicht so gut.
0: So eine kleine. Komm schon. Boah, das war eine große. Das war Atompilz, Alter. Nur halt weit in der Ferne.
1: Ja, ganz weit weg.
0: Fand ich nicht schlecht. Ey. Wir machen jetzt auch einen Knall. Wir sind raus. Habe ich noch irgendeine Verlose vergessen oder so? Gibt's jetzt irgendwas noch zu gewinnen oder irgendwie was?
1: Jetzt gerade hier.
0: Ja, jetzt gerade hier oder auf Social oder irgendwas.
1: Jetzt gleich gibt's nur ein Spiel zu gewinnen und zwar für Portugal gegen Kongo.
0: Ach stimmt, du bist ja heute Team Portugal.
1: Ja, sicher.
0: Ja, geil, Alter. Cristiano Ronaldo wird heute Weltmeister. Direkt. Wenn er ein Tor macht, ist er für mich der Weltmeister.
1: Genau so läuft das meistens.
0: Wenn der ein Tor schießt, ist er Weltmeister. Okay, später noch Kroatien gegen England ist für mich wahrscheinlich das Topspiel bisher.
1: Sie.
0: Wobei Brasilien-Marokko war auch schon ein Top-Top-Spiel. Kann man
1: ja
0: nichts anderes sagen.
1: Ist auch top ausgegangen.
0: Ist auch top ausgegangen. Apropos ausgehen. Ich mache jetzt die Musik an, mein Mikro aus und sag tschüss. Du darfst auch tschüss sagen.
1: Adios. Come.

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1: Einen wunderschönen guten Mittwochabend. Ihr habt es wieder geschafft. Statt WM seid ihr bei Punchline gelandet. Mein Name ist Joker, ich bin hier heute mit DJ Taxi. Wir haben natürlich keine WM-Songs vorbereitet heute, weil wir dachten, nee, wir machen das Kontrastprogramm für alle, die vielleicht nicht so Bock auf Fußball haben. Ich bin ein bisschen traurig, Taxi ist ein bisschen happy, aber das macht gar nichts. Wir kommen auf jeden Fall durch, starten ein bisschen oldschool-mäßig rein, werden aber im Laufe der Sendung versprochen auch ein bisschen newschooliger. Es geht rauf und runter. Hier ist Al-Kadim, hier ist Lackmann, so mit Press Play, das ist Hallo gehen. Ihr seid bei Punchline, DJ Taxi. Gib ihn, Dicker.

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1: SSIO mit Ich bin raus und ich freue mich so sehr, dass übernächste Woche das Splash Festival endlich startet, weil da kann ich SIO endlich mal wieder live sehen. Ich habe die neue Show noch gar nicht gesehen, habe den früher ganz, ganz oft gesehen, da war ja ganz lange Pause, keine Mucke, kein gar nichts, ab und zu mal Auftritte, aber irgendwie nichts in der Region. Nicht, dass das Splash Festival jetzt in der Region ist, aber ich habe das Glück, dieses Jahr mal wieder so halb privat dort zu sein und mir ein paar Shows anzugucken. Da habe ich natürlich Bock auf SIO. Ich will diese, weiß nicht, 10, 15 Meter hohe, aufblasbare SIO-Figur auf der Bühne auf jeden Fall versuchen, mit irgendwas Spitzen zu bewerfen, damit da die Luft rausgeht und das Ding übers Festivalgelände fliegt. Also ich bin mal gespannt, ob das klappt, aber erstmal lassen wir das und machen Gringo an zusammen mit King Zaza. Hier ist Kali Kartell. Ich bin Joker. Ihr seid auf Bremen Next bei Punchline. DJ Taxi, Sun & Cuts. Gib ihn. Oh.

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Azad ist das mit Apex. Wow, Alter. Dass Azad einfach immer noch fresh ist, ne? So, also, ich will jetzt nicht sagen, dass die Leute nicht so gut altern, weil das trifft auf ein paar Leute halt nicht zu. So, Sido, Savage, kann ich mir alles immer noch geben. Sammy auch. Und Azad ist halt auch so einer, ne? Wirklich, wirklich, wirklich. Ich kann mir die ganzen Sachen auch schon seit Next Level und so vollkommen geben, auch als der dann irgendwie auf Drill gewechselt ist. Ich kann damit immer was anfangen. Ich fand nie, dass er für mich so der Ober-Goat ist, sag ich mal, wie es viele sagen. Ist ja für die Frankfurter auf jeden Fall No-Go, was ich hier sage, aber es ist die Wahrheit. Ich war eher so Team Savage, Team Sammy, nicht nur bei dem Beef, sondern auch einfach bei der Frage, wer trägt die Krone. Aber trotzdem ist Azad der Einzige, der es geschafft hat, konstant in meiner Playlist zu bleiben. So, ich höre mir jetzt nicht gerade so die neuen Sammy-Sachen an und habe jetzt auch nicht die neuen Pop-Sachen von Savage bei mir drin. Aber Azad kriege ich irgendwie nicht raus, Alter. Grüße gehen raus nach Frankfurt. Hier ist über Ari63, nur damit du weißt, DJ Texi an den Cuts bei Punchline.

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das Bauer Charlie. Grüße gehen raus, Alter. Das ist Cabrio, Bremer Typ. Cooles Ding. Ich hoffe, wir hören in Zukunft noch mehr von dir. Ihr seid bei Punchline mit DJ Taxi an den Cuts. Ich bin Joker und das ist Shaka One mit Sternzeichen Boss. Gebt euch.

Capo und Amo mit Testa Rossa. Und ich finde es so geil, wie Capo es immer wieder hinkriegt, sich auch so diese Youngins, ich will nicht sagen, unter die Fittiche zu nehmen oder zu krallen, aber irgendwie hat er die immer eingesammelt. Er hat mit Nimo damals auch das Gleiche gemacht, hat ihn quasi auf die Karte gebracht. Und Capo ist ja nur, in Anführungszeichen, der kleine Bruder von Haftbefehl, aber hat tatsächlich es geschafft, über die ganzen Jahre konstant sehr, sehr viele Hörer auf Spotify zu behalten. Der hat einfach ein paar Hits gemacht, die nicht wegzudenken sind. Dann kündigt er auf einmal aus dem Nix eine Tour an, ohne neues Album, und das Ding ist komplett ausverkauft, alles so 1000, 1500er Locations, und ich dachte eigentlich, Capo ist nicht so big, so vielleicht spielt der hier so Tower oder so, aber nein, der macht so wirklich so, ja, so Aladdin Pier 2 Level, kriegt der voll, und das finde ich einfach geil zu sehen, weil ich habe den von Anfang an auf dem Schirm und der ist immer noch am Zahn der Zeit, hat sich nie irgendwie in Schatten von seinem Bruder gestellt, hat nie so Hardcore Street Rap gemacht, sondern immer ein bisschen melodiöser und so, finde ich auf jeden Fall richtig, richtig geil. Und jetzt komme ich zu einem, die Doku solltet ihr auf jeden Fall abchecken. In Vertigo heißt sie, gibt sie bei ARD in der Mediathek, ist von OG Kimo, der übrigens auch auf ganz, ganz vielen Festivals dieses Jahr, ich sehe den auch auf dem Splash, ich freue mich drauf, hier ist Blind, ihr seid im Punchline-Modus auf Next, gebt euch.

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Eieiei, Farid Bang war das mit Glaub an dich, Alter. Happy Release an dieser Stelle. Farid Bang hat sich auch richtig, richtig gemacht. Das neue Album ist grandios geworden. Also wirklich, wirklich Kompliment. Und damit sind wir auch schon am Ende angekommen vom Punchline. Wir hören uns in 2 Wochen wieder. Wir machen ja immer so Wochenwechselprinzip mit dieser Januszka und dieser eine Kevin. Ich bin in 2 Wochen wieder da mit DJ Taxi und hier ist Vince Staples mit The Big Bad Wolf. Ich bin Joker, DJ Taxi an den Cuts. Peace out.

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